0: Musikvideo macht Brian einen Fehler. Adel Tawil über Backstreet Boys. Everybody.
1: Schaut euch mal das Video an. Da gibt es eine Stelle, da ist ein Tanzfehler von Brian. Das müsst ihr dann so, müsst ihr mal gucken und dann auf Pause drücken. Da seht ihr, dass alle den Move machen und er bleibt einfach nur liegen, weil er es irgendwie nicht checkt, dass er und tanzt völlig daneben.

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1: Klar und trocken ist es gerade. Dazu ist der Himmel meist klar oder nur mit ein paar Wolken. Die Temperaturen liegen aktuell zwischen 22 und 18 Grad. Tagsüber geht's sonnig weiter und es bleibt trocken. Am Nachmittag wird's dann richtig heiß mit Höchstwerten von 32 bis

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1: Im Studio Anna Löwer. Auf dem Handy des mutmaßlichen CSD-Attentäters ist laut Bundesanwaltschaft ein Bekennervideo gefunden worden. Zu sehen ist ein Vermummter, wahrscheinlich der Mann selbst. Er bekennt sich darin zur Terrororganisation Islamischer Staat. Weitere Datenträger aus seiner Wohnung werden noch ausgewertet. Nach mehreren Tagen ohne gegenseitige Attacken meldet das US-Militär neue iranische Raketenangriffe. Demnach wurden alle Raketen auf den Nahost-Stützpunkt abgefangen, verletzt wurde niemand. Zuletzt hatten beide Seiten auf neue Angriffe verzichtet, während US-Präsident Trump von einer möglichen Verhandlungslösung gesprochen hatte. Die Waldbrandlage in Spanien und Frankreich hat sich etwas stabilisiert, aber die Sorge vor der nächsten Hitzewelle wächst. In den nächsten Tagen werden wieder Temperaturen bis 40 Grad erwartet. Das könnte die Löscharbeiten wieder erschweren. Zuletzt waren auch Feuer in Portugal ausgebrochen. Es ist wieder soweit, das Jugendwort des Jahres wird gesucht. In einer ersten Abstimmungsrunde stehen 10 Kandidaten zur Wahl, darunter Macker, Super oder Du bist gut genug. Nach einer weiteren Abstimmungsrunde soll das Jugendwort des Jahres dann im Oktober bekannt gegeben werden.
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2: Klar und trocken ist es gerade. Dazu ist der Himmel meist klar oder nur mit ein paar Wolken. Die Temperaturen liegen aktuell zwischen 22 und 18 Grad. Tagsüber geht's sonnig weiter und es bleibt trocken. Am Nachmittag wird's dann richtig heiß mit Höchstwerten von 32 bis 36 Grad.
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1: Worum geht es in diesem Song? Das fragen uns tatsächlich alle. Einige Fans vermuten, dass der Text von King of my Castle gar keinen Sinn machen soll. Und andere denken, dass er mit Sigmund Freuds Theorie des Unbewussten zu tun hat. Darin geht es nämlich um das eigene Ich, das nicht der Herr des eigenen Hauses, also nicht King of my Castle ist.
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Klar und trocken ist es gerade. Dazu ist der Himmel meist klar oder nur mit ein paar Wolken. Die Temperaturen liegen aktuell zwischen 22 und 18 Grad. Tagsüber geht's sonnig weiter und es bleibt trocken. Am Nachmittag wird's dann richtig heiß mit Höchstwerten von 32 bis 36 Grad.

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1: Im Studio Anna Löwer. Ermittler haben auf dem Handy des mutmaßlichen CSD-Attentäters ein Video gefunden, in dem sich offenbar der 21-Jährige zur Terrororganisation Islamischer Staat bekennt. Attentäter nehmen solche Videos meist vor Anschlägen auf, um sie danach im Internet zu veröffentlichen. Nach mehreren Tagen ohne gegenseitige Attacken meldet das US-Militär neue iranische Raketenangriffe. Demnach wurden alle Raketen auf den Nahost-Stützpunkt abgefangen, verletzt wurde niemand.

0: Zuletzt hatten beide Seiten auf neue Angriffe verzichtet, während US-Präsident Trump von einer möglichen Verhandlungslösung gesprochen hatte. Die FIFA will die Fußball-WM teilweise privatisieren. Geplant ist ein neues Unternehmen. Davon sollen Anteile an Investoren verkauft werden. Von den Mitgliederverbänden hagelt es heftige Kritik. Der Fußball steht der FIFA nicht zum Verkauf, sagt etwa die europäische UEFA. Digger, Ragebait, 6-7. Ab sofort kann wieder über das Jugendwort des Jahres abgestimmt werden. Zunächst geht's darum, aus einer Top-10-Liste an Vorschlägen die Top 3 zu finden. Letztes Jahr war das Crazy zum Jugendwort des Jahres gewählt worden.
1: Das ist das Wichtigste für den Moment. 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
2: Klar und trocken ist es gerade. Dazu ist der Himmel meist klar oder nur mit ein paar Wolken. Die Temperaturen liegen aktuell zwischen 22 und 18 Grad. Tagsüber geht's sonnig weiter und es bleibt trocken. Am Nachmittag wird's dann richtig heiß mit Höchstwerten von 32 bis 36 Grad.
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0: lauter Beat und mächtig Beef. Oli P. über MC Hammer. You can't touch this.
1: Das Sample kommt vom Originalsong Super Freak von Rick James. Und er hat gesagt, er hasst You Can't Touch This. Und hätte MC Hammer ihn mal gefragt, hätte er ihm verboten, das Sample zu benutzen. 90s, 90s. You can't touch this.

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1: Klar und trocken ist es gerade. Dazu ist der Himmel meist klar oder nur mit ein paar Wolken. Die Temperaturen liegen aktuell zwischen 22 und 18 Grad. Tagsüber geht's sonnig weiter und es bleibt trocken. Am Nachmittag wird's dann richtig heiß mit Höchstwerten von 32 bis 36 Grad.

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1: Im Studio Anna Löwer. Auf dem Handy des mutmaßlichen CSD-Attentäters ist laut Bundesanwaltschaft ein Bekennervideo gefunden worden. Zu sehen ist ein Vermummter, wahrscheinlich der Mann selbst. Er bekennt sich darin zur Terrororganisation Islamischer Staat. Weitere Datenträger aus seiner Wohnung werden noch ausgewertet. Nach mehreren Tagen ohne gegenseitige Attacken meldet das US-Militär neue iranische Raketenangriffe. Demnach wurden alle Raketen auf den Nahoststützpunkt abgefangen, verletzt wurde niemand. Zuletzt hatten beide Seiten auf neue Angriffe verzichtet, während US-Präsident Trump von einer möglichen Verhandlungslösung gesprochen hatte. Die FIFA will die Fußball-WM teilweise privatisieren. Geplant ist ein neues Unternehmen. Davon sollen Anteile an Investoren verkauft werden. Von den Mitgliederverbänden hagelt es heftige Kritik. Der Fußball steht der FIFA nicht zum Verkauf, sagt etwa die europäische UEFA. Digga, Ragebait, 6-7. Ab sofort kann wieder über das Jugendwort des Jahres abgestimmt werden. Zunächst geht's darum, aus einer Top-10-Liste an Vorschlägen die Top 3 zu finden. Letztes Jahr war das Crazy zum Jugendwort des Jahres gewählt worden.
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1: Ein Postbote aus Krefeld ist wegen mehr als 30.000 versteckter Briefe verurteilt worden. Der 37-Jährige bekam ein Jahr Haft auf Bewährung. Er nahm die Sendungen nach der Arbeit mit nach Hause, weil er die Zustellung nicht schaffte. Das Verfahren gegen zwei Mitangeklagte ist eingestellt worden. In Hagen ist die Feuerwehr zu einem Großbrand auf einer Kompostieranlage ausgerückt. Auf einer Fläche von mehreren hundert Quadratmetern hat gestern unter anderem trockener Grünschnitt gebrannt. Anwohner sollten Fenster und Türen geschlossen halten. Der Rauch zog auch über die A45. Verletzt wurde niemand.
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2: Klar und trocken ist es heute Morgen und das bleibt auch den ganzen Tag so bei richtig heftiger Hitze. Die Höchstwerte liegen zwischen 32 und 36 Grad. Morgen erst noch mal sonnig und trocken, ab dem Nachmittag kommen dann mehr Wolken dazu und es kann Schauer und Gewitter geben, teils mit Starkregen und Hagel, maximal bis zu 36 Grad.
0: Verkehr.
2: Nichts los auf den Straßen in Nordrhein-Westfalen, aktuell ist alles frei.
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4: Der Mittwochmorgen, kurz nach 5, einen traumhaften guten Morgen. Schön, dass ihr dabei seid. Ich hoffe, dass ihr gut geschlafen habt, gut aus dem Bett gekommen seid. Es nicht zu heiß heute Nacht war. Oasis, das spiele ich gleich. Wonderwall, 95 und 97 jetzt. Hier ist Neck mit Laura Nonchay aus unserem 90s Summer Radio in der App und im Web.

Jason, Wonderwall, 90s Rob Green Morning an diesem Mittwoch. Wir sind mittendrin im Hochsommer 2026. Heute ist Mittwoch, das heißt eine neue Folge Decoded. Ab 7 wird Tom Wax bei uns sein. Und es geht auch um einen Song aus dem 90s Ibiza Radio aus der Summer Selection. Es geht um Stardust, Music Sounds Better With You. Wir sind inzwischen bei Folge 10, also ab 7 Tom Wax in der Show. Crying in the Rain, Culture Beat und Madonna ganz am Anfang des Jahrzehnts.

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1: Im Studio André Glatzel. An den Plänen von Bundesinnenminister Dobrindt für ein schärferes Strafrecht nach dem CSD-Anschlag in Berlin gibt es Kritik. Grüne Innenpolitiker von Notz bezweifelt in der Rheinischen Post, dass elektronische Fußfesseln Anschläge verhindern können, weil Gefährder sich davon nicht abschrecken ließen. Nach mehreren Tagen ohne gegenseitige Attacken meldet das US-Militär neue iranische Raketenangriffe. Demnach wurden alle Raketen auf den Nahoststützpunkt abgefangen. Das US-Militär reagierte mit Gegenangriffen auf den Iran und auch auf den Irak, wo nach US-Angaben mit dem Iran verbündete Terroristen vermutet werden. Der Stühlerücken in der Bundesregierung wird heute offiziell. Die alten und neuen Minister bekommen von Bundespräsident Steinmeier ihre Entlassungs- bzw. Ernennungsurkunden. Damit wird Nina Warken Kanzleramtsministerin, Carsten Linnemann Gesundheits- und Steffen Wilger Verkehrsminister. Die FIFA will die Fußball-WM teilweise privatisieren. Geplant ist ein neues Unternehmen. Davon sollen Anteile an Investoren verkauft werden. Die europäische UEFA erwägt offenbar bereits einen Boykott von FIFA-Veranstaltungen, berichtet Bloomberg. Die Folge wäre dann wohl eine WM ohne Teams aus Europa.
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3: Ein Postbote aus Krefeld ist wegen mehr als 30.000 versteckter Briefe verurteilt worden. Der 37-Jährige bekam ein Jahr Haft auf Bewährung. Er nahm die Sendungen nach der Arbeit mit nach Hause, weil er die Zustellung nicht schaffte. Das Verfahren gegen zwei Mitangeklagte ist eingestellt worden. In Hagen ist die Feuerwehr zu einem Großbrand auf einer Kompostieranlage ausgerückt. Auf einer Fläche von mehreren hundert Quadratmetern hat gestern unter anderem trockener Grünschnitt gebrannt. Anwohner sollten Fenster und Türen geschlossen halten. Der Rauch zog auch über die A45. Verletzt wurde niemand.
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4: Klar und trocken ist es heute Morgen und das bleibt auch den ganzen Tag so bei richtig heftiger Hitze. Die Höchstwerte liegen zwischen 32 und 36 Grad. Morgen erst nochmal sonnig und trocken, ab dem Nachmittag kommen dann mehr Wolken dazu und es kann Schauer und Gewitter geben, teils mit Starkregen und Hagel, maximal bis zu 36 Grad.
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4: Im Moment ist alles frei auf den Straßen bei uns in NRW, keine Staus.

Guten Morgen zusammen. Schön, dass ihr dabei seid. Deutschlandweit im Digitalradio DAB+, in der App, im Web, 90s90s.de und bei den Smartspeakern. Charles and Eddie, Would I Lie to You und Crucified, The Army of Lovers.

TLC Unpretty. Denk dran, über 20 verschiedene Radios gibt es bei uns in der App und im Web, unter anderem auch 90s Zeros. Das sind Songs, die Ende der 90er, Anfang der 2000er liefen, sozusagen der Millennium Sound aus dem 90s Zeros Radio in der App und im Web. Punkt 2000 zum Jahreswechsel. Follow me, Uncle Cracker.

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1: Im Studio André Glatzel. Die Grünen lehnen auch eine Verschärfung des Jugendstrafrechts nach dem Berliner CSD-Anschlag ab. Innenpolitiker von Notz verweist in der Rheinischen Post auf Experten, die längere Haftstrafen für junge Täter als möglichen Treiber weiterer Radikalisierung sehen. Zunächst müsste der Fall gründlich aufgearbeitet werden. Nach vielen Spekulationen und Diskussionen werden die Personalwechsel in der Bundesregierung heute offiziell. Bundespräsident Steinmeier übergibt die Entlassungs- und Ernennungsurkunden an die alten und neuen Minister. Danach steht dann noch die Wahl des neuen Unionsfraktionschefs im Bundestag an. Nach mehreren Tagen ohne gegenseitige Attacken meldet das US-Militär neue iranische Raketenangriffe. Demnach wurden alle Raketen auf den Nahoststützpunkt abgefangen. Das US-Militär reagierte mit Gegenangriffen auf den Iran und auch auf den Irak, wo nach US-Angaben mit dem Iran verbündete Terroristen vermutet werden. Bei der FIFA sollen bald private Investoren mitmischen. Die FIFA will eine neue Firma gründen, die Turniere ausrichtet und dann Anteile verkaufen. Als möglicher Hauptinvestor gilt der Bruder von Trumps Schwiegersohn Jared Kushner. Die europäische UEFA zeigt sich fassungslos über die Pläne.
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1: Der Energiekonzern RWE baut einen neuen Batteriespeicher auf dem Gelände des Tagebaus Hambach. Die Anlage entsteht auf Höhe der Gemeinde Niederzier im Kreis Düren und soll Schwankungen im Stromnetz ausgleichen. Die ersten Batteriecontainer wurden bereits angeliefert. 2027 soll der Speicher dann in Betrieb gehen. Nachdem in Rees ein toter Mann in einem Hotelzimmer gefunden worden ist, hat die Polizei jetzt in den Niederlanden einen Verdächtigen festgenommen. Ein Richter hat Haftbefehl wegen Mordes und Raub

0: eine Todesfolge gegen den 42-Jährigen erlassen. Was genau dem 35-Jährigen ebenfalls aus den Niederlanden stammenden Hotelgast zugestoßen ist, wurde nicht bekannt.
1: Das ist das Wichtigste für den Moment. 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
2: Klar und trocken ist es heute Morgen und das bleibt auch den ganzen Tag so bei richtig heftiger Hitze. Die Höchstwerte liegen zwischen 32 und 36 Grad. Morgen erst nochmal sonnig und trocken, ab dem Nachmittag kommen dann mehr Wolken dazu und es kann Schauer und Gewitter geben, teils mit Starkregen und Hagel, maximal bis zu 36 Grad.
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2: Nichts los auf den Straßen in Nordrhein-Westfalen, aktuell ist alles frei.
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4: Kurz nach 6 an diesem Mittwoch. Guten Morgen zusammen. Rob Green hier. Wir sind mittendrin in der 90s Summer Selection. Zu gewinnen gibt es die wirklich sehr geilen 90-Letten. Das sind Badelatschen im coolen 90s Design für den Sommer. Die gehen raus in den nächsten 20 Minuten. Ganz schön mitmachen auf 90s90s.de.

Is a dancer bei 90s Radio. Guten Morgen an diesem Mittwoch, Rob Green hier. Kurz nach 7 ist Tom Wax bei mir in der Show. Da geht es um Decoded, brandneue Folge, und geht um einen sehr geilen Song, Stardust Music Sounds Better With You. Erstmal 91, My Name Is Not Susan, Whitney Houston.

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1: Hallo, hallo.
2: Nancy, Rob Green von 90s Radio.
1: Hallo, Rob.
2: Na, wie geht's dir?
1: Gut.
2: Erklär mir, wo Biederitz ist.
1: Biederitz liegt bei Magdeburg.
2: Okay, okay. Und wohin geht die Sommerreise dieses Jahr? Oder wart ihr schon? Oder dauert es noch ein bisschen? Oder fahrt ihr gar nicht weg?
1: Na doch, wir waren schon. Und zwar waren wir campen.
2: Das machen voll viele in letzter Zeit. Ich glaube, seit Corona ist das echt voll Mode geworden wieder, oder?
1: Ja, ich denke auch. Also es war auch sehr voll. Das Wetter war auch, naja, ich sag mal, es ging. Aber es war auch gut besucht.
2: Ist das ein Teil, was hinten ans Auto kommt, oder ist es richtig so ein Wohnwagen mit Fahrerkabine quasi?
1: Nee, ist mit Hänger, also nur ein Hänger.
2: Okay.
1: Der hinten ans Fahrrad kommt, am Auto rankommt, ja.
2: Und muss man deutlich früher so einen Platz buchen, oder kann man einfach mal hinfahren und hoffen, dass man was findet?
1: Na, ich denke mal, früher buchen ist sinnvoller, weil wenn es nachher wirklich schönes Wetter ist, dann kommen sie alle spontan und dann kann man natürlich Pech haben.
2: Das stimmt. Und du hast uns ein Foto geschickt bei der 90s Summer Selection.
1: Richtig, und das war da dort.
2: Ah, okay, ja, gut, dann verstehe ich. Dann vielen lieben Dank auf jeden Fall, dass du das geschickt hast.
1: Gerne.
2: Du würdest gerne von uns belohnt werden, korrekt?
1: Ja, das ist richtig.
2: Was hättest du gern?
1: Ja, ich hätte gerne die Sandaletten,
2: ja.
1: mit No Limit.
2: Okay, das gebe ich weiter und ich danke dir auf jeden Fall, dass du uns ein Foto geschickt hast und liebe Nancy, ich schenke dir unsere 90-Letten, die 90s Badelatschen.
1: Dankeschön. Vielen, vielen Dank.
2: Wo bist du gerade?
1: Ich bin auf Arbeit.
2: Ah, okay, und da ist die ganze Truppe da.
1: Ja, ganz genau.
2: Dann Grüße. Vielen lieben Dank, dass du 90s hörst, Nancy. Und ja, Grüße nach Biederitz bei Magdeburg.
1: Jawohl, danke schön.
2: Bis dann.
1: Dann einen schönen Tag.
2: Dito,
1: bis
2: tschüss.
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1: Im Studio André Glatzel. An den Plänen von Bundesinnenminister Dobrindt für ein schärferes Strafrecht nach dem CSD-Anschlag in Berlin gibt es Kritik. Grüne Innenpolitiker von Notz bezweifelt in der Rheinischen Post, dass elektronische Fußfesseln Anschläge verhindern können, weil Gefährder sich davon nicht abschrecken ließen. Der Stühlerücken in der Bundesregierung wird heute offiziell. Die alten und neuen Minister bekommen von Bundespräsident Steinmeier ihre Entlassungs- bzw. Ernennungsurkunden. Damit wird Nina Warken Kanzleramtsministerin, Carsten Linnemann Gesundheits- und Steffen Bilger Verkehrsminister. In den Waldbrandgebieten im Süden Europas schauen Einsatzkräfte und Bewohner mit Sorge auf die nächste Hitzewelle. Auch vielen Touristen machen die Brände natürlich einen Strich durch die Rechnung. Wer seinen Flug nicht antreten will, obwohl er weiter angeboten wird, bleibt meist auf den Kosten sitzen. Die FIFA will die Fußball-WM teilweise privatisieren. Geplant ist ein neues Unternehmen, davon sollen Anteile an Investoren verkauft werden. Die europäische UEFA erwägt offenbar bereits einen Boykott von FIFA-Veranstaltungen, berichtet Bloomberg. Die Folge wäre dann wohl eine WM ohne Teams aus Europa.
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1: Der Energiekonzern RWE baut einen neuen Batteriespeicher auf dem Gelände des Tagebaus Hambach. Die Anlage entsteht auf Höhe der Gemeinde Niederzier im Kreis Düren und soll Schwankungen im Stromnetz ausgleichen. Die ersten Batteriecontainer wurden bereits angeliefert. 2027 soll der Speicher dann in Betrieb gehen. Nachdem in Rees ein toter Mann in einem Hotelzimmer gefunden worden ist, hat die Polizei jetzt in den Niederlanden einen Verdächtigen festgenommen. Ein Richter hat Haftbefehl wegen Mordes und Raubs mit Todesfolge gegen den 42-Jährigen erlassen. Was genau dem 35-Jährigen ebenfalls aus den Niederlanden stammenden Hotelgast zugestoßen ist, wurde nicht bekannt.
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2: Klar und trocken ist es heute Morgen und das bleibt auch den ganzen Tag so bei richtig heftiger Hitze. Die Höchstwerte liegen zwischen 32 und 36 Grad. Morgen erst nochmal sonnig und trocken, ab dem Nachmittag kommen dann mehr Wolken dazu und es kann Schauer und Gewitter geben, teils mit Starkregen und Hagel, maximal bis zu 36 Grad.
0: Verkehr.
2: Nichts los auf den Straßen in Nordrhein-Westfalen, aktuell ist alles frei.
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3: 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Kurz nach 6:30 an diesem Mittwoch. Guten Morgen zusammen. Rob Green hier mit 90s Radio. Und gleich die Timeline. Wir gucken mal, was an diesem 29.07. in den 90ern so los war. Will Smith bis dahin, getting jiggy with it. Und A Girl Like You. Hier ist Edwin Collins.

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1: 29. Juli, guten Morgen, Rob Green hier. Wir gratulieren heute erstmal Wanya Morris. Er ist Teil der Band, die 92 Chartgeschichte geschrieben hat, Boys to Men. Mit End of the Road haben sie einen Rekord aufgestellt. Der Song hält sich gewaltige 13 Wochen an der Spitze der Ami-Charts und bricht damit einen Uralt-Rekord von Elvis Presley. Wanya wird heute im Jahr 73 in Philadelphia geboren. Und wir machen noch schnell den Chartausflug ins Jahr 98. Da ist ein Song top in England, den wir alle kennen. Spice Girls, Viva Forever. In Amerika sind es auch Girls, nämlich Brandy und Monica mit The Boy Is Mine. Und bei uns in Deutschland, da beherrscht Ende Juli 98 Pres Michelle die Charts mit dem Megasong damals Ghetto Superstar, produziert unter anderem von Wyclef Jean. Und das war der 29.07. in den 90ern. 90s.
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1: Im Studio André Glatzel. An den Plänen von Bundesinnenminister Dobrindt für ein schärferes Strafrecht nach dem CSD-Anschlag in Berlin gibt es Kritik. Grüne Innenpolitiker von Notz bezweifelt in der Rheinischen Post, dass elektronische Fußfesseln Anschläge verhindern können, weil Gefährder sich davon nicht abschrecken ließen. Nach vielen Spekulationen und Diskussionen werden die Personalwechsel in der Bundesregierung heute offiziell. Bundespräsident Steinmeier übergibt die Entlassungs- und Ernennungsurkunden an die alten und neuen Minister. Danach steht dann noch die Wahl des neuen Unionsfraktionschefs im Bundestag an. Die Lage zwischen den USA und dem Iran spitzt sich wieder zu. Nach mehreren Tagen ohne Angriffen haben sich beide Seiten in der Nacht erneut gegenseitig attackiert. Das könnte sich auch wieder auf die Ölpreise auswirken. Die waren zuletzt runtergegangen. Bei der FIFA sollen bald private Investoren mitmischen. Die FIFA will eine neue Firma gründen, die die Turniere ausrichtet und dann Anteile verkaufen. Als möglicher Hauptinvestor gilt der Bruder von Trumps Schwiegersohn Jared Kushner. Die europäische UEFA zeigt sich fassungslos über die Pläne.
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1: In Hagen ist die Feuerwehr zu einem Großbrand auf einer Kompostieranlage ausgerückt. Auf einer Fläche von mehreren hundert Quadratmetern hat gestern unter anderem trockener Grünschnitt gebrannt. Anwohner sollten Fenster und Türen geschlossen halten. Der Rauch zog auch über die A45, verletzt wurde niemand. In Mönchengladbach haben zwei Unbekannte fast 30 Schließfächer in einer Bank geknackt und das während die Bank im Stadtteil Reit geöffnet war. Die beiden blieben Montagmittag etwa 30 Minuten im Schließfachraum, danach flüchteten sie mit unbekannter Beute. Die Fahndung nach ihnen läuft, die Bank hat betroffene Kunden informiert.
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2: Sonnig ist es gerade und dazu bleibt es erstmal trocken. Im Lauf des Tages wird es dann richtig heiß. Die Höchstwerte liegen zwischen 32 und 36 Grad. Morgen startet es meist freundlich. Am Vormittag kann es vereinzelt mal einen Schauer geben. Und ab dem Nachmittag sind dann viele Wolken dabei. Mit Schauern und Gewittern, teils kräftig und mit Sturmböen.
0: Verkehr.
2: Nichts los auf den Straßen, aktuell freie Fahrt.
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3: 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Immer mittwochs tauchen wir ein in die DNA der größten 90s Tracks. Das ist unsere neue YouTube-Serie Decoded, zu finden auf unserem 90s YouTube-Channel. Und immer mittwochs hole ich mir dafür DJ, Producer, Musiknerd und Kumpel Tom Wax in die Show. Er entschlüsselt diese Tracks und hat heute schon Folge 10 im Gepäck, Tom.
4: Ja, krass, ey, unser 10. gemeinsamer Morgen. Wahnsinn,
3: guten
4: ey.
3: Morgen.
4: Das Jahr geht schnell rum, die

0: Wochen gehen rum, Wahnsinn. Ja, von Fatboy Slim irgendwie, Snap, Jam & Spoon und viele mehr haben wir schon die Erfolgsgeheimnisse geknackt. Checkt am besten mal alle Folgen aus. Ich verspreche euch, ihr entdeckt diese Tracks nochmal ganz neu, wenn ihr wisst, was da alles drin ist. Und es sind wirklich großartige Folgen geworden, die ihr euch wirklich alle mal reinziehen solltet. Und heute machen wir munter weiter und schauen uns Music Sounds Better With You von Stardust mal genauer an.
1: Auch ein richtiges Brett, 98 glaube ich, ne? Ich freue mich sehr drauf. In wenigen Minuten wissen wir, warum der Track bis heute so erfolgreich ist. Bleibt bei uns.

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1: Rob Green hier und wir gehen gleich rein in Folge 10 der neuen YouTube-Serie Decoded. Bei mir ist DJ, Producer und mein 90s Lieblingskollege Tom Wax. Guten Morgen, Tom.
2: Hey ho, Lieblingskollege, welch Ehre. Ich verneige mich. Dankeschön.
1: Gerne sag's. Den anderen bitte nicht. Aber jetzt zum wichtigsten Thema heute. Music sounds better with you, Stardust. Was macht deiner Meinung nach den Track so besonders? Was steckt da drin, Tom?
2: Ja, das ist ja ein absoluter House-Classic aus Frankreich aus dem Jahr 98 und der absolute Beweis dafür, dass es manchmal gar nicht so viel braucht, um einen Hit zu machen. Ja? Music Sounds Better With You ist so simpel wie auch genial. Produziert hat Thomas Bangalter, den kennt ihr auch von Daft Punk. Ja? Der hat es einfach super gemacht und genau einen Takt rausgesucht und den 3 Minuten lang durchgezogen.
1: Ja, klingt irgendwie komisch, ist ein geiler Song. Und das war's? Wahrscheinlich nicht, ne?
2: Nee, natürlich nicht. Er hat natürlich noch ein bisschen dran rumgeschraubt. Das Original hat er von Chaka Khan. Sie hat Anfang der 80er Fade rausgebracht. Und hört mal, vielleicht erkennt ihr da diesen Loop schon. Da ist der Takt. Ist noch nicht ganz wie bei Stardust, aber man hat sofort im Ohr. Ja? Thomas Bangalter hat sich also diesen einen Takt genommen und den etwas hochgepitcht und einfach durchgehend geloopt. So klingt's dann.
1: Wow, okay, jetzt habe ich auch was gelernt. Chaka Khan hätte ich nicht mit Stardust in Verbindung gebracht. Dann könnte man sagen, der Track war schon fast fertig, oder?
2: Ja, ich sag ja, so einfach wie genial. Ja, sie haben dann noch einen Sänger dazu geholt, zusammen die Lyrics geschrieben. Aber auch die sind wirklich sehr, sehr einfach gehalten. Gerade mal 2 Songzeilen. Und das war's. 2 Songzeilen und ein geklauter Loop. Ja, und trotzdem, finde ich, hat Music Sounds Better With You bis heute so eine ganz eigene Magie. Obwohl da gar nicht wirklich viel passiert.
1: Finde ich auch. Das ist für mich ein Track, der geht immer. Und der könnte auch tatsächlich so vom Klangbild her von heute sein. Also zeitlos irgendwie.
2: Ja, auch wenn die Vocals und der Loop die Main Parts im Song sind, da steckt natürlich noch viel, viel mehr drin. Deswegen, ja, ich zeige euch das in der kompletten Folge Decoded auf YouTube. Checkt's gerne aus und lasst gerne auch einen Kommentar da, wie es euch gefällt.
1: Wie immer eine Ehre, Tom. Vielen Dank. Und jetzt wollen wir das Gelernte natürlich auch gleich anwenden. Mit nur einem Takt durchgehend geloopt und 2 Songzeilen. Hier ist Stardust mit Music Sounds Better With You.
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Guten Morgen an diesem Mittwoch, Rob Green mit der Morning Show mit Culture Beats, Mr. Vane und Tom Steiner, DNA jetzt mit Suzanne Vega.

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Christina Aguilera. Prince, Italo Joe und Marky Mark.

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1: Im Studio André Glatzel. Die Grünen lehnen auch eine Verschärfung des Jugendstrafrechts nach dem Berliner CSD-Anschlag ab. Innenpolitiker von Notz verweist in der Rheinischen Post auf Experten, die längere Haftstrafen für junge Täter als möglichen Treiber weiterer Radikalisierung sehen. Zunächst müsste der Fall gründlich aufgearbeitet werden. Der Stühlerücken in der Bundesregierung wird heute offiziell. Die alten und neuen Minister bekommen von Bundespräsident Steinmeier ihre Entlassungs- bzw. Ernennungsurkunden. Damit wird Nina Warken Kanzleramtsministerin, Carsten Linnemann Gesundheits- und Steffen Bilger Verkehrsminister. Nach mehreren Tagen ohne gegenseitige Attacken meldet das US-Militär neue iranische Raketenangriffe. Demnach wurden alle Raketen auf den Nahoststützpunkt abgefangen. Das US-Militär reagierte mit Gegenangriffen auf den Iran und auch auf den Irak, wo nach US-Angaben mit dem Iran verbündete Terroristen vermutet werden. In den Waldbrandgebieten im Süden Europas schauen Einsatzkräfte und Bewohner mit Sorge auf die nächste Hitzewelle. Auch vielen Touristen machen die Brände natürlich einen Strich durch die Rechnung. Wer seinen Flug nicht antreten will, obwohl er weiter angeboten wird, bleibt meist auf den Kosten sitzen.
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1: In Hagen ist die Feuerwehr zu einem Großbrand auf einer Kompostieranlage ausgerückt. Auf einer Fläche von mehreren hundert Quadratmetern hat gestern unter anderem trockener Grünschnitt gebrannt. Anwohner sollten Fenster und Türen geschlossen halten. Der Rauch zog auch über die A45, verletzt wurde niemand. In Mönchengladbach haben zwei Unbekannte fast 30 Schließfächer in einer Bank geknackt und das während die Bank im Stadtteil Reit geöffnet war. Die beiden blieben Montagmittag etwa 30 Minuten im Schließfachraum, danach flüchteten sie mit unbekannter Beute. Die Fahndung nach ihnen läuft, die Bank hat betroffene Kunden informiert.
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2: Sonnig ist es gerade und dazu bleibt es erstmal trocken. Im Lauf des Tages wird es dann richtig heiß. Die Höchstwerte liegen zwischen 32 und 36 Grad. Morgen startet es meist freundlich. Am Vormittag kann es vereinzelt mal einen Schauer geben. Und ab dem Nachmittag sind dann viele Wolken dabei. Mit Schauern und Gewittern, teils kräftig und mit Sturmböen.
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2: Auf der A42 Kamp-Lindfort Richtung Dortmund staut es sich zwischen Duisburg-Neumühl und dem Kreuz Oberhausen-West auf 2 Kilometern.
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3: Es ist kurz nach 7:30. Guten Morgen an diesem Mittwoch. Schön, dass ihr dabei seid, mittendrin im Hochsommer 2026. Und viele Nachrichten kommen rein heute Morgen von Menschen, die uns im Urlaub hören. Split Kroatien, da ist gerade Dagi unterwegs. Sie schreibt, hi Rob, wir sind mit dem Wohnwagen endlich angekommen und wollen jetzt hier 3,5 Wochen verbringen. Ich habe meinen kompletten Jahresurlaub gebucht. Ja, sehr schön. Dann Grüße nach Kroatien, Dagi, und einen schönen Urlaub. DJ Bobo, everybody, and down low.

Jens ist ebenfalls unterwegs und hört uns in Rom heute Morgen. Mensch, wir werden weltweit gehört. 90s Rob Green Morning schickt eine WhatsApp 040 55 41 90 90. Wo hört ihr uns gerade? Hier ist Janet Jackson.

Graffiti Baker Street von der Band Undercover. Die heißt so, weil sie durchgängig gecovert haben. 1992, 96, Rob Green, Good Morning, No Diggity, Black Street mit Dr. Dre.

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1: Im Studio André Glatzel. Die Grünen lehnen auch eine Verschärfung des Jugendstrafrechts nach dem Berliner CSD-Anschlag ab. Innenpolitiker von Notz verweist in der Rheinischen Post auf Experten, die längere Haftstrafen für junge Täter als möglichen Treiber weiterer Radikalisierung sehen. Zunächst müsste der Fall gründlich aufgearbeitet werden. Der Stühlerücken in der Bundesregierung wird heute offiziell. Die alten und neuen Minister bekommen von Bundespräsident Steinmeier ihre Entlassungs- bzw. Ernennungsurkunden. Damit wird Nina Warken Kanzleramtsministerin, Carsten Linnemann Gesundheits- und Steffen Bilger Verkehrsminister. In den Waldbrandgebieten im Süden Europas schauen Einsatzkräfte und Bewohner mit Sorge auf die nächste Hitzewelle. Auch vielen Touristen machen die Brände natürlich einen Strich durch die Rechnung. Wer seinen Flug nicht antreten will, obwohl er weiter angeboten wird, bleibt meist auf den Kosten sitzen.

0: Die UEFA denkt offenbar darüber nach, europäische Teams nicht mehr an der Fußball-WM teilnehmen zu lassen. Hintergrund sind die Pläne von FIFA-Boss Infantino, Anteile an der WM an private Investoren zu verkaufen. Fußball ist keine Handelsware, heißt es von der UEFA.
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0: Der Energiekonzern RWE baut einen neuen Batteriespeicher auf dem Gelände des Tagebaus Hambach. Die Anlage entsteht auf Höhe der Gemeinde Niederzier im Kreis Düren und soll Schwankungen im Stromnetz ausgleichen. Die ersten Batteriecontainer wurden bereits angeliefert. 2027 soll der Speicher dann in Betrieb gehen. Nachdem in Rees ein toter Mann in einem Hotelzimmer gefunden worden ist, hat die Polizei jetzt in den Niederlanden einen Verdächtigen festgenommen. Ein Richter hat Haftbefehl wegen Mordes und Raubs mit Todesfolge gegen den 42-Jährigen erlassen. Was genau dem 35-Jährigen ebenfalls aus den Niederlanden stammenden Hotelgast zugestoßen ist, wurde nicht bekannt.
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2: Sonnig ist es gerade und dazu bleibt es erstmal trocken. Im Lauf des Tages wird es dann richtig heiß. Die Höchstwerte liegen zwischen 32 und 36 Grad. Morgen startet es meist freundlich. Am Vormittag kann es vereinzelt mal einen Schauer geben. Und ab dem Nachmittag sind dann viele Wolken dabei. Mit Schauern und Gewittern, teils kräftig und mit Sturmböen.
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2: Auf der A42 Kamp-Lindfort Richtung Dortmund gibt es 2 Kilometer Stop-and-Go zwischen Duisburg-Neumühl und dem Kreuz Oberhausen-West. Und auf der A559 Köln-Porz Richtung Köln-Gremberg staut es sich zwischen Köln-Gremberg-Hoven und dem Kreuz Köln-Gremberg auf 2 Kilometern.
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4: Es ist kurz nach 8. Guten Morgen zusammen. Rob Green hier mit 90s Radio. Wir haben die 90-Letten, das sind die Badelatschen im coolen 90s Design. Die hauen wir raus in den nächsten 20 Minuten. Mitmachen könnt ihr auf 90s90sd. Erstmal mit Go West aus dem Jahr 93. The

Die fantastischen vier, sie ist weg bei 90s, 90s Radio. Rob Green Morning, deutschlandweit im Digitalradio DAB+, in der App, im Web und bei den Smart Speaker mit Roxette, Fading Like a Flower und Spice Girls.

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1: Hallo, hallo.
2: Nancy, Rob Green von 90s Radio.
1: Hallo, Rob.
2: Na, wie geht's dir?
1: Gut.
2: Erklär mir, wo Biederitz ist.
1: Biederitz liegt bei Magdeburg.
2: Okay, okay. Und wohin geht die Sommerreise dieses Jahr? Oder wart ihr schon? Oder dauert es noch ein bisschen? Oder fahrt ihr gar nicht weg?
1: Na doch, wir waren schon. Und zwar waren wir campen.
2: Das machen voll viele in letzter Zeit. Ich glaube, seit Corona ist das echt voll Mode geworden wieder, oder?
1: Ja, ich denke auch. Also es war auch sehr voll. Das Wetter war auch, naja, ich sag mal, es ging. Aber es war auch gut besucht.
2: Ist das ein Teil, was hinten ans Auto kommt, oder ist es richtig so ein Wohnwagen mit Fahrerkabine quasi?
1: Nee, ist mit Hänger, also nur ein Hänger.
2: Okay.
1: Der hinten ans Fahrrad kommt, an das Auto rankommt, ja.
2: Und muss man deutlich früher so einen Platz buchen, oder kann man einfach mal hinfahren und hoffen, dass man was findet?
1: Na, ich denke mal, früher buchen ist sinnvoller, weil wenn es nachher wirklich schönes Wetter ist, dann kommen sie alle spontan und dann kann man natürlich Pech haben.
2: Das stimmt. Und du hast uns ein Foto geschickt bei der 90s Summer Selection.
1: Richtig, und das war da dort.
2: Ah, okay, ja, gut, dann verstehe ich. Dann vielen lieben Dank auf jeden Fall, dass du das geschickt hast.
1: Gerne.
2: Du würdest gerne von uns belohnt werden, korrekt?
1: Ja, das ist richtig.
2: Was hättest du gern?
1: Ja, ich hätte gerne die Sandaletten,
2: ja.
1: mit No Limit.
2: Okay, das gebe ich weiter und ich danke dir auf jeden Fall, dass du uns ein Foto geschickt hast und liebe Nancy, ich schenke dir unsere 90-Letten, die 90s Badelatschen.
1: Dankeschön. Vielen, vielen Dank.
2: Wo bist du gerade?
1: Ich bin auf Arbeit.
2: Ah, okay, und da ist die ganze Truppe da.
1: Ja, ganz genau.
2: Dann Grüße. Vielen lieben Dank, dass du 90s hörst, Nancy. Und ja, Grüße nach Biederitz bei Magdeburg.
1: Jawohl, danke schön.
2: Bis dann.
1: Danke, noch einen schönen Tag.
2: Bis Dito, bye. Tschüss.
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Jennifer Lopez. Captain Hollywood Project.

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1: Im Studio André Glatzel. An den Plänen von Bundesinnenminister Dobrindt für ein schärferes Strafrecht nach dem CSD-Anschlag in Berlin gibt es Kritik. Grüner Innenpolitiker von Notz bezweifelt in der Rheinischen Post, dass elektronische Fußfesseln Anschläge verhindern können, weil Gefährder sich davon nicht abschrecken ließen. Nach vielen Spekulationen und Diskussionen werden die Personalwechsel in der Bundesregierung heute offiziell. Bundespräsident Steinmeier übergibt die Entlassungs- und Ernennungsurkunden an die alten und neuen Minister. Danach steht dann noch die Wahl des neuen Unionsfraktionschefs im Bundestag an. Nach mehreren Tagen ohne gegenseitige Attacken meldet das US-Militär neue iranische Raketenangriffe. Demnach wurden alle Raketen auf den Nahoststützpunkt abgefangen. Das US-Militär reagierte mit Gegenangriffen auf den Iran und auch auf den Irak, wo nach US-Angaben mit dem Iran verbündete Terroristen vermutet werden. 85.000 Fans, jede Menge Heavy Metal und dieses Mal wohl nicht so viel Matsch. Heute startet wieder das weltberühmte Wacken Open Air. Eröffnet wird das Festival traditionell von der Feuerwehrkapelle des kleinen Ortes in Schleswig-Holstein. Es findet dieses Jahr zum 35. Mal statt.
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1: Der Energiekonzern RWE baut einen neuen Batteriespeicher auf dem Gelände des Tagebaus Hambach. Die Anlage entsteht auf Höhe der Gemeinde Niederzier im Kreis Düren und soll Schwankungen im Stromnetz ausgleichen. Die ersten Batteriecontainer wurden bereits angeliefert. 2027 soll der Speicher dann in Betrieb gehen. Nachdem in Rees ein toter Mann in einem Hotelzimmer gefunden worden ist, hat die Polizei jetzt in den Niederlanden einen Verdächtigen festgenommen. Ein Richter hat Haftbefehl wegen Mordes und Raubs mit Todesfolge gegen den 42-Jährigen erlassen. Was genau dem 35-Jährigen ebenfalls aus den Niederlanden stammenden Hotelgast zugestoßen ist, wurde nicht bekannt.
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2: Sonnig ist es gerade und dazu bleibt es erstmal trocken. Im Lauf des Tages wird es dann richtig heiß. Die Höchstwerte liegen zwischen 32 und 36 Grad. Morgen startet es meist freundlich. Am Vormittag kann es vereinzelt mal einen Schauer geben. Und ab dem Nachmittag sind dann viele Wolken dabei. Mit Schauern und Gewittern, teils kräftig und mit Sturmböen.
0: Verkehr.
2: 2 Kilometer Stop-and-Go auf der A42 Kamp-Lindfort Richtung Dortmund zwischen Duisburg-Neumühl und dem Kreuz Oberhausen-West. Und es stockt auf der A559 Köln-Porz Richtung Köln-Gremberg zwischen Köln-Gremberghofen und dem Kreuz Köln-Gremberg auf 2 Kilometern.
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3: Kurz nach 8:30 an diesem Mittwoch. Guten Morgen zusammen. Rob Green mit der Morning Show hier bei 90s Radio. Gleich die Timeline. Wir gucken mal, was an diesem 29.07. in den 90ern los war nach Lenny Kravitz und OMC.

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1: Guten Morgen zusammen, Rob Green mit der Timeline. Wir gratulieren heute erstmal One Year Morris. Er ist Teil der Band, die 92 Chartgeschichte geschrieben hat, nämlich von Boys to Men, die mit End of the Road einen Rekord aufstellten. Der Song hält sich gewaltige 13 Wochen an der Spitze der Ami-Charts und bricht damit einen uralten Rekord von Elvis Presley. One Year wird heute im Jahr 73 in Philadelphia geboren. Happy Birthday, Mr. Boys to Men. Und wir machen noch schnell den Chartausflug ins Jahr 98. Da ist ein Song top in England, den wir alle kennen, Viva Forever von den Spice Girls. In Amerika sind das auch Girls, nämlich Brandy und Monica. The Boy is Mine. Und bei uns in Deutschland, da beherrscht Ende Juli Press Michelle die Charts im Jahr 98 mit Ghetto Superstar, produziert unter anderem von Wyclef Jean. Und das war der 29.07. in den 90s. 90s.
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Christina Aguilera, What a Girl, Once by 90s Radio, deutschlandweit im Digitalradio DAB+, in der App, im Web 90s90s.de und bei den Smart Speakern. Egal wo ihr seid, ihr bekommt hier und nur hier den coolen Sound der 90er. Disco 2000 von Pulp. Oh.

alle Barbie Girls and Lovermans. 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
1: Im Studio André Glatzel. An den Plänen von Bundesinnenminister Dobrindt für ein schärferes Strafrecht nach dem CSD-Anschlag in Berlin gibt es Kritik. Grüne Innenpolitiker von Notz bezweifelt in der Rheinischen Post, dass elektronische Fußfesseln Anschläge verhindern können, weil Gefährder sich davon nicht abschrecken ließen. Die Personalwechsel in der Bundesregierung werden heute amtlich. Bundespräsident Steinmeier übergibt den neuen Ministern heute ihre Ernennungsurkunden. Nina Wagen wird damit Kanzleramtschefin, Carsten Lindemann Gesundheitsminister und Steffen Bilger Verkehrsminister. Die Lage zwischen den USA und dem Iran spitzt sich wieder zu. Nach mehreren Tagen ohne Angriffen haben sich beide Seiten in der Nacht erneut gegenseitig attackiert. Das könnte sich auch wieder auf die Ölpreise auswirken. Die waren zuletzt runtergegangen. Manuel Neuer steht offenbar vor seiner letzten Profisaison. Es sieht stark danach aus, dass ich aufhöre, so der 40-Jährige bei einem Pressetermin. Neuer hatte seinen Vertrag beim FC Bayern zuletzt um ein Jahr verlängert und auch bei der WM als Nummer 1 im deutschen Tor gestanden.
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1: In Hagen ist die Feuerwehr zu einem Großbrand auf einer Kompostieranlage ausgerückt. Auf einer Fläche von mehreren hundert Quadratmetern hat gestern unter anderem trockener Grünschnitt gebrannt. Anwohner sollten Fenster und Türen geschlossen halten. Der Rauch zog auch über die A45, verletzt wurde niemand. In Mönchengladbach haben zwei Unbekannte fast 30 Schließfächer in einer Bank geknackt und das während die Bank im Stadtteil Reit geöffnet war. Die beiden blieben Montagmittag etwa 30 Minuten im Schließfachraum, danach flüchteten sie mit unbekannter Beute. Die Fahndung nach ihnen läuft, die Bank hat betroffene Kunden informiert.
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2: Sonnig und trocken ist es gerade und das zieht sich auch locker durch den weiteren Tag durch. Dazu wird es richtig heiß. Die Höchstwerte liegen zwischen 32 und 36 Grad. Morgen startet es erst noch meist sonnig, später ziehen dann viele Wolken auf und ab dem Nachmittag gibt es Schauer und Gewitter, teils auch mit Sturmböen, maximal bis 36 Grad.
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0: Kilometer Stop and Go auf der A42 Kamp-Lindfort Richtung Dortmund zwischen Duisburg-Neumühl und dem Kreuz Oberhausen-West.
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2: Immer mittwochs tauchen wir ein in die DNA der größten 90s Tracks. Das ist unsere neue YouTube-Serie Decoded, zu finden auf unserem 90s YouTube-Channel. Und immer mittwochs hole ich mir dafür DJ, Producer, Musiknerd und Kumpel Tom Wax in die Show. Er entschlüsselt diese Tracks und hat heute schon Folge 10 im Gepäck, Tom.
3: Ja, krass, ey, unser 10. gemeinsamer Morgen. Wahnsinn, ey.
2: Guten Morgen.
3: Das Jahr geht schnell rum, die Wochen gehen rum. Wahnsinn. Ja, von Fatboy Slim irgendwie, Snap, Jam & Spoon und viele mehr haben wir schon die Erfolgsgeheimnisse geknackt. Checkt am besten mal alle Folgen aus. Ich verspreche euch, ihr entdeckt diese Tracks nochmal ganz neu, wenn ihr wisst, was da alles drin ist. Und es sind wirklich großartige Folgen geworden, die ihr euch wirklich alle mal reinziehen solltet. Und heute machen wir munter weiter und schauen uns Music Sounds Better With You von Stardust mal genauer an.
2: Auch ein richtiges Brett, 98 glaube ich, ne? Ich freue mich sehr drauf. In wenigen Minuten wissen wir, warum der Track bis heute so erfolgreich ist. Bleibt bei uns.

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1: Rob Green hier und wir gehen gleich rein in Folge 10 der neuen YouTube-Serie Decoded. Bei mir ist DJ, Producer und mein 90s Lieblingskollege Tom Wax. Guten Morgen, Tom.
2: Hey ho, Lieblingskollege, welch Ehre. Ich verneige mich. Dankeschön.
1: Gerne sag's. Den anderen bitte nicht. Aber jetzt zum wichtigsten Thema heute. Music sounds better with you. Star.

0: deiner Meinung nach den Track so besonders? Was steckt da drin, Tom?
1: Ja, das ist ja ein absoluter House-Classic aus Frankreich aus dem Jahr 98 und der absolute Beweis dafür, dass es manchmal gar nicht so viel braucht, um einen Hit zu machen. Ja? Music Sounds Better With You ist so simpel wie auch genial. Produziert hat Thomas Bangalter, den kennt ihr auch von Daft Punk. Ja? Der hat es einfach super gemacht und genau einen Takt rausgesucht und den 3 Minuten lang durchgezogen.
0: Ja, klingt irgendwie komisch, ist ein geiler Song. Und das war's wahrscheinlich nicht, ne?
1: Nee, natürlich nicht. Er hat natürlich noch ein bisschen dran rumgeschraubt. Das Original hat er von Chaka Khan. Sie hat Anfang der 80er Fade rausgebracht. Und hört mal, vielleicht erkennt ihr da diesen Loop schon. Da ist der Takt. Ist noch nicht ganz wie bei Stardust, aber man hat sofort im Ohr. Ja? Thomas Bangalter hat sich also diesen einen Takt genommen und den etwas hochgepitcht und einfach durchgehend geloopt. So klingt's dann.
0: Wow, okay, jetzt habe ich auch was gelernt. Chaka Khan hätte ich nicht mit Stardust in Verbindung gebracht. Dann könnte man sagen, der Track war schon fast fertig, oder?
1: Ja, ich sag ja, so einfach wie genial. Ja, sie haben dann noch einen Sänger dazu geholt, zusammen die Lyrics geschrieben. Aber auch die sind wirklich sehr, sehr einfach gehalten. Gerade mal 2 Songzeilen und das war's. 2 Songzeilen und ein geklauter Loop. Ja, und trotzdem, finde ich, hat Music Sounds Better With You bis heute so eine ganz eigene Magie. Obwohl da gar nicht wirklich viel passiert.
0: Finde ich auch, das ist für mich ein Track, der geht immer und der könnte auch tatsächlich so vom Klangbild her von heute sein. Also zeitlos irgendwie.
1: Ja, auch wenn die Vocals und der Loop die Main Parts im Song sind, da steckt natürlich noch viel, viel mehr drin. Deswegen, ja, ich zeige euch das in der kompletten Folge Decoded auf YouTube. Checkt's gerne aus und lasst gerne auch einen Kommentar da, wie es euch gefällt.
0: Wie immer eine Ehre, Tom. Vielen Dank. Und jetzt wollen wir das Gelernte natürlich auch gleich anwenden. Mit nur einem Takt durchgehend geloopt und 2 Songzeilen. Hier ist Stardust with Music Sounds Better With You.
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95 bei 90s, 90s Oasis und wir bleiben in dem Jahr ganz andere Klänge. Mittwochmorgen, there is a party. Hier bei 90s, 90s Rob Green Morning, DJ Bobo.

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1: Im Studio André Glatzel. Die Grünen lehnen auch eine Verschärfung des Jugendstrafrechts nach dem Berliner CSD-Anschlag ab. Innenpolitiker von Notz verweist in der Rheinischen Post auf Experten, die längere Haftstrafen für junge Täter als möglichen Treiber weiterer Radikalisierung sehen. Zunächst müsste der Fall gründlich aufgearbeitet werden. Der Stühlerücken in der Bundesregierung wird heute offiziell. Die alten und neuen Minister bekommen von Bundespräsident Steinmeier ihre Entlassungs- bzw. Ernennungsurkunden. Damit wird Nina Warken Kanzleramtsministerin, Carsten Linnemann Gesundheits- und Steffen Bilger Verkehrsminister. In den Waldbrandgebieten im Süden Europas schauen Einsatzkräfte und Bewohner mit Sorge auf die nächste Hitzewelle. Auch vielen Touristen machen die Brände natürlich einen Strich durch die Rechnung. Wer seinen Flug nicht antreten will, obwohl er weiter angeboten wird, bleibt meist auf den Kosten sitzen. Die UEFA denkt offenbar darüber nach, europäische Teams nicht mehr an der Fußball-WM teilnehmen zu lassen. Hintergrund sind die Pläne von FIFA-Boss Infantino, Anteile an der WM an private Investoren zu verkaufen. Fußball ist keine Handelsware, heißt es von der UEFA.
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1: In Hagen ist die Feuerwehr zu einem Großbrand auf einer Kompostieranlage ausgerückt. Auf einer Fläche von mehreren hundert Quadratmetern hat gestern unter anderem trockener Grünschnitt gebrannt. Anwohner sollten Fenster und Türen geschlossen halten. Der Rauch zog auch über die A45, verletzt wurde niemand. In Mönchengladbach haben zwei Unbekannte fast 30 Schließfächer in einer Bank geknackt und das während die Bank im Stadtteil Reit geöffnet war. Die beiden blieben Montagmittag etwa 30 Minuten im Schließfachraum, danach flüchteten sie mit unbekannter Beute. Die Fahndung nach ihnen läuft, die Bank hat betroffene Kunden informiert.
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2: Sonnig und trocken ist es gerade. Und das zieht sich auch locker durch den weiteren Tag durch. Dazu wird es richtig heiß. Die Höchstwerte liegen zwischen 32 und 36 Grad. Morgen startet es erst noch meist sonnig, später ziehen dann viele Wolken auf und ab dem Nachmittag gibt es Schauer und Gewitter, teils auch mit Sturmböen, maximal bis 36 Grad.
0: Verkehr.
2: 4 Kilometer Stau auf der A1 Köln Richtung Euskirchen zwischen Erftstadt und dem Kreuz Biesheim. Und auf der A42 Kamp-Lindfort Richtung Dortmund gibt es zwischen Herne-Krange und dem Kreuz Herne 2 Kilometer Stop and Go.
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4: Kurz nach 9:30, 90s Radio mit Soul Asylum, Runaway Train und W, Please Don't Go, 90s at Work. Rob Green, guten Morgen.

Soul Asylum, Runaway Train aus dem Jahr 92. Jetzt kommt ein Song, den ich am Anfang beim ersten Mal hören nicht so dolle fand, um ehrlich zu sein. Aber dann mit der Zeit fand ich ihn geil. White Town, Your Woman. Zurück ins Jahr 1997. 90s.

Rosella, Everybody's Free an diesem Mittwoch, gleich Marie bei der Arbeit. Ich bin Rob Green. Morgen früh ab 5 stellen wir gemeinsam auf für den coolen Sound der 90er. Apropos, 98, hammerhart, hier sind in der Show die Beginner. Oh, nein.

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1: Im Studio André Glatzel. Die Grünen lehnen auch eine Verschärfung des Jugendstrafrechts nach dem Berliner CSD-Anschlag ab. Innenpolitiker von Notz verweist in der Rheinischen Post auf Experten, die längere Haftstrafen für junge Täter als möglichen Treiber weiterer Radikalisierung sehen. Zunächst müsste der Fall gründlich aufgearbeitet werden. Nach vielen Spekulationen und Diskussionen

0: Bereiche vor, mit den neuen Gesetzen die Energiewende auszubremsen. Kommt jetzt der große Knall zwischen der UEFA und der FIFA? Offenbar denkt man bei der UEFA darüber nach, mit europäischen Teams nicht mehr an der Fußball-WM teilzunehmen. Hintergrund sind die Pläne von FIFA-Boss Infantino, Anteile an der WM an private Investoren zu verkaufen.
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0: Nachdem in Rees ein toter Mann in einem Hotelzimmer gefunden worden ist, hat die Polizei jetzt in den Niederlanden einen Verdächtigen festgenommen. Ein Richter hat Haftbefehl wegen Mordes und Raubs mit Todesfolge gegen den 42-Jährigen erlassen. Was genau dem 35-Jährigen ebenfalls aus den Niederlanden stammenden Hotelgast zugestoßen ist, wurde nicht bekannt. In NRW steht die nächste Hitzewelle an. Heute sind laut Deutschem Wetterdienst bis zu 36 Grad drin. Und mit den Temperaturen geht vielerorts auch die Waldbrandgefahr nach oben. Etwa in Kleve erreicht sie die zweithöchste Warnstufe. Wer im Wald unterwegs ist, für den sind Zigaretten und offenes Feuer tabu.
1: Das ist das Wichtigste für den Moment. 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
2: Sonnig und trocken ist es gerade. Und das zieht sich auch locker durch den weiteren Tag durch. Dazu wird es richtig heiß. Die Höchstwerte liegen zwischen 32 und 36 Grad. Morgen startet es erst noch meist sonnig, später ziehen dann viele Wolken auf und ab dem Nachmittag gibt es Schauer und Gewitter, teils auch mit Sturmböen, maximal bis 36 Grad.
1: Verkehr.
2: Es staut sich auf der A4 Herlen-Aachen Richtung Köln, zwischen dem Kreuz Köln-West und Köln-Klettenberg auf 3 Kilometern. Und auf der A61 Köln Richtung Euskirchen gibt es 4 Kilometer Stau zwischen Erftstadt und dem Kreuz Biesheim.
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3: Hallo ihr Lieben, jetzt haben wir den Juli auch schon fast hinter uns. Das ist echt krass. Mittwoch, der 29. Juli. Ich hoffe, ihr habt einen tollen Tag, eine schöne Woche. Ich bin bei euch jetzt gleich mit Text.

0: groß, dass selbst Bekannte glaubten, es wäre eine Verwechslung. Alex Christensen über MC Zar and the Real McCoy. Another Night.
1: Als der Song veröffentlicht wurde, war ich im Urlaub in Amerika und der lief wirklich an jeder Tankstelle, in jedem großen Supermarkt, egal wo, lief Another Night. Und ich dachte, boah, das ist echt eine gute Nummer, Mensch, was die Amerikaner so können, das ist ja großartig. Und was, ach, hier ein großer Hit in Amerika, das war glaube ich Top 5 oder so und lief wirklich überall. Und ich bin dann nach Hause gefahren, war irgendwann in Hamburg und erzählte mir einer, ey, hast du schon davon gehört? Hier gibt es so drei Berliner Jungs, die haben einen großen Hit in Amerika. Ich so, nee, das kann nicht sein, das würde ich erkennen. Und sagt, Leute, die haben einen riesen Hit in Amerika. Also das ist unglaublich. Die Nummer heißt Another Night. Und dann auf einmal so denke ich, was, OJ, der aus Berlin? Das kann nicht wahr sein, das ist ja lustig. Und ich habe das gar nicht geschnallt, dass es einfach von Deutschen war. Das fand ich eigentlich ganz, ganz toll, dass man eben auch aus Berlin oder aus Deutschland so großen Erfolg in Amerika haben kann. 90s, 90s.

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0: Und wie kann das klingen? Na zum Beispiel so hier.

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1: Wir gratulieren heute erstmal Wanya Morris. Er ist Teil dieser Band hier, die 1992 Chartgeschichte schrieb. Nämlich von Boys to Men, die mit End of the Road einen Rekord aufstellen. Der Song hält sich gewaltige 13 Wochen an der Spitze der Ami-Charts und bricht damit einen Uralt-Rekord von Elvis Presley. Wanya wird heute im Jahr 1973 in Philadelphia geboren. Und wir machen noch schnell den Chartausflug ins Jahr 1998. Da ist dieser Song hier top in England, die Spice Girls und Viva Forever. Auch in Amerika sind Girls an der Chartspitze, an der Zahl 2, nämlich Brandy and Monica mit The Boy Is Mine. Und bei uns in Deutschland, da herrscht Ende Juli 98 Pras Michelle ganz oben auf der Chartspitze mit diesem Hit hier. Ghetto Superstar ist die Single aus dem Debütalbum von Pras Michelle, produziert unter anderem von Wyclef Jean.
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2: Sonnig und trocken ist es gerade und das zieht sich auch locker durch den weiteren Tag durch. Dazu wird es richtig heiß. Die Höchstwerte liegen zwischen 32 und 36 Grad. Morgen startet es erst noch meist sonnig, später ziehen dann viele Wolken auf und ab dem Nachmittag gibt es Schauer und Gewitter, teils auch mit Sturmböen, maximal bis 36 Grad.
0: Verkehr.
2: Auf der A61 Köln Richtung Euskirchen gibt es zwischen Erftstadt und dem Kreuz Biesheim 4 Kilometer Stau.
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Ja, hi, hier ist 90s 90s für euch. Justin Timberlake mit seinen Jungs von NSYNC hier gerade gehört. Und was hat deren bitte für ein cutes Video gepostet? Ist jetzt schon ein paar Wochen her, aber wurde wieder nach oben gespürt, weil Justin Bieber ja bei der WM-Halbzeitshow am Start war. Und im Zuge dessen wurde das Video von Justin Bieber und Justin Timberlake wieder ein paar Mal öfter gepostet, wo Mr. Bieber vielleicht, ich weiß nicht, 11 oder 10 Jahre alt ist, also voll der kleine, cute Boy. Und der große Justin Timberlake mit ihm so eine kleine, ja, wie würde ich das sagen, so ein Gespräch unter Männern hatte. Und am Ende gab es noch ein cooles Foto. Und Justin Timberlake hat dazu geschrieben, dass er sehr stolz auf ihn ist und er soll stolz auf sich selber sein. Hallo, der Mann ist bei der WM-Halbzeitshow aufgetreten. Der hat wirklich einen Grund, stolz auf sich zu sein. Also der Justin Bieber. Der Justin Timberlake auch, der läuft immerhin hier. So wie Alex Pardey jetzt.

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1: Im Studio André Glatzel. Der nächste deutsche Autobauer plant einen größeren Stellenabbau. Bei BMW sollen bis Ende nächsten Jahres 8.000 Jobs gestrichen werden. Ab Oktober soll knapp die Hälfte der 85.000 Angestellten in Deutschland Abfindungsangebote bekommen, heißt es aus Unternehmenskreisen. Betroffen sind Bürojobs. Die Personalwechsel in der Bundesregierung werden heute amtlich. Bundespräsident Steinmeier übergibt den neuen Ministern heute ihre Ernennungsurkunden. Nina Wagen wird damit Kanzleramtschefin, Carsten Lindemann Gesundheitsminister und Steffen Bilger Verkehrsminister. An den Plänen von Bundesinnenminister Dobrindt für ein schärferes Strafrecht nach dem CSD-Anschlag in Berlin gibt es Kritik. Grüne-Innenpolitiker von Notz bezweifelt in der Rheinischen Post, dass elektronische Fußfesseln Anschläge verhindern können, weil Gefährder sich davon nicht abschrecken ließen. Manuel Neuer steht offenbar vor seiner letzten Profisaison. Es sieht stark danach aus, dass ich aufhöre, so der 40-Jährige bei einem Pressetermin. Neuer hatte seinen Vertrag beim FC Bayern zuletzt um ein Jahr verlängert und auch bei der WM als Nummer 1 im deutschen Tor gestanden.
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1: In Hagen ist die Feuerwehr zu einem Großbrand auf einer Kompostieranlage ausgerückt. Auf einer Fläche von mehreren hundert Quadratmetern hat gestern unter anderem trockener Grünschnitt gebrannt. Anwohner sollten Fenster und Türen geschlossen halten. Der Rauch zog auch über die A45, verletzt wurde niemand. Ein Postbote aus Krefeld ist wegen mehr als 30.000 nicht zugestellter Briefe verurteilt worden. Der 37-Jährige bekam ein Jahr Haft auf Bewährung. Er nahm die Sendungen nach der Arbeit mit nach Hause, weil er die Zustellung nicht mehr schaffte. Das Verfahren gegen zwei Mitangeklagte ist eingestellt worden.
0: Das ist das Wichtigste für den Moment. 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
2: Sonnig und knalltrocken ist es gerade. Und bis zum Mittag bleibt das auch so. Dazu wird es richtig heiß. Die Höchstwerte liegen heute zwischen 32 und 36 Grad. Morgen geht's erst noch meist sonnig los. Ab dem Nachmittag ziehen dann aber mehr Wolken auf mit Schauern und Gewittern. Teils auch kräftig. Maximal bis zu 36 Grad.
0: Verkehr.
2: Es staut sich auf der A61 Köln Richtung Euskirchen zwischen Erftstadt und dem Kreuz Bliesheim auf 4 Kilometern.
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3: Hallo ihr Lieben, kurz nach 11 an diesem Mittwoch. Ich bin Marie, schön, dass ihr mit dabei seid, denn dann verpasst ihr nicht die Hit-Story, die hier gleich im Programm läuft. Und zwar zum Song The Bad Touch von der Bloodhouse Gang, vorher aber noch Stugaboo. Und los geht's jetzt mit Sommermucke aus unserer Summer Selection. Findet ihr auf 90s90s.de. Vamonos hier jetzt.

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1: Die Bloodhound Gang startet 1992 als Depeche Mode Coverband. Jahre später sitzt Sänger Jimmy Pop vorm Fernseher, sieht eine Doku über Affen beim Discovery Channel und denkt sich, sogar die Affen haben mehr Action als ich. Die Idee für The Bad Touch ist also geboren und wird in Europa ein Riesenhit.
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0: hier an diesem Mittwoch. Hi!
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0: Ja, in dieser Woche wird es ja fast kriminell. Natürlich eine neue Folge auf 90s, 90s YouTube. Tom Wex hat sich einen 90s Hit geschnappt. Und also kriminell ist wahrscheinlich etwas übertrieben, aber hier wurde schon gestohlen, oder nicht wahr?
2: Ja, ganz richtig. Zwei Songzeilen und ein geklauter Loop. Und fertig war der House Classic aus Frankreich aus dem Jahr 98. Music Sounds Better With You ist wirklich so simpel wie genial, finde ich. Produziert hat den Thomas Bangalter, der auch hinter Daft Punk steckt. Der hat sich echt super einfach gemacht und für den Track einen einzigen Takt genommen, den geloopt und einfach mal 3 Minuten lang durchgezogen. Vom Anfang bis zum Ende des Songs. Der Loop ist im Original aus dem Track Fate von Chaka Khan. Hört mal, vielleicht kennt ihr es schon. Klingt noch nicht ganz wie bei Music Sounds Better With You, aber man erkennt's schon. Thomas Bangalter hat sich jetzt diesen einen Takt genommen, den etwas hochgepitcht und einfach durchgehend geloopt. Dann klang das Ganze so. Dann haben sie noch einen Sänger dazugeholt, gemeinsam die Lyrics geschrieben und ganz einfach gehalten, nur 2 Songzeilen. Fertig war der Track. Hier also der Beweis, du kannst aus ganz wenig auch richtig, richtig viel machen. Für mich hat der Track bis heute so eine ganz eigene Magie, obwohl da wirklich nicht viel passiert. Aber der ist trotzdem so unglaublich zeitlos. Checkt mal die ganze Folge Decoded. Ein bisschen was gibt's natürlich dort noch zu entschlüsseln.
0: Ja, safe. Tom hat sich wieder richtig Mühe gegeben. Klickt euch rein, 90s, 90s YouTube. Schaut euch die ganze Folge an und genießt den Song natürlich jetzt schon hier bei 90s, 90s. Stardust, Music Sounds Better With You. An diesem Mittwoch.

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1: Sonnig und knalltrocken ist es gerade und bis zum Mittag bleibt das auch so. Dazu wird es richtig heiß. Die Höchstwerte liegen heute zwischen 32 und 36 Grad. Morgen geht's erst noch meist sonnig los. Ab dem Nachmittag ziehen dann aber mehr Wolken auf mit Schauern und Gewittern, teils auch kräftig, maximal bis zu 36 Grad.
0: Verkehr.
1: 2 Kilometer Stop-and-Go auf der A1 Euskirchen Richtung Köln zwischen dem Tunnel Löwenich und Köln-Bocklemünd. Es staut sich auf der A9 und 50 Köln Richtung Bonn zwischen dem Dreieck Porz und Flughafen auf 2 Kilometern. Und auf der A61 Köln Richtung Euskirchen sind es 4 Kilometer Stau zwischen Erftstadt und dem Kreuz Bliesheim.
2: Die Frau, die mit Ronaldinho und Ronaldo an der Hand zur WM-Halbzeit schon ein bisschen aussah wie Mutti geht mit ihren großen Kindern mal zum Fußball. Ich fand's ja cute, ne? Madonna hier für euch. I remember an diesem Mittwoch.

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Diana King, Shy Guy, hallo, 90s, 90s ist an und da ist ja noch eine Krabbe. Meine Tochter sagt statt Krebs zum Sternzeichen immer Krabbe. Mama, du bist eine Krabbe. Mein Mann ist auch eine Krabbe. Und das ist ja auch eine Krabbe. Dr. Motte hatte nämlich gerade erst Geburtstag, ganz liebe Grüße, alles Liebe nachträglich. Und hier ist er jetzt gemeinsam mit Westbam bei 90s, 90s mit One World, One Future.

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1: Im Studio André Glatzel. Dass die deutsche Autobranche gerade in einer Krise steckt, ist längst kein Geheimnis mehr. Jetzt baut der nächste Konzern Stellen ab. BMW will 8000 Bürojobs streichen, heißt es aus Unternehmenskreisen. 10.000 Angestellte in Deutschland sollen demnächst Abfindungsangebote bekommen. Die Bundesregierung hat die umstrittenen Energiegesetze von Wirtschaftsministerin Reiche auf den Weg gebracht. Unter anderem sollen Solar- und Windkraftanlagen weniger gefördert werden. Umweltverbände werfen Reiche vor, mit den neuen Gesetzen die Energiewende auszubremsen. 11 Jahre nach dem Germanwings-Absturz verklagen 30 Angehörige der Opfer jetzt den Staat. Sie fordern Schadenersatz, weil aus ihrer Sicht nicht genug kontrolliert wurde, ob der Co-Pilot flugtauglich war. Er hatte das Flugzeug absichtlich zum Absturz gebracht. 150 Menschen starben. Kommt jetzt der große Knall zwischen der UEFA und der FIFA? Offenbar denkt man bei der UEFA darüber nach, mit europäischen Teams nicht mehr an der Fußball-WM teilzunehmen. Hintergrund sind die Pläne von FIFA-Boss Infantino, Anteile an der WM an private Investoren zu verkaufen.
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1: Der Energiekonzern RWE baut einen neuen Batteriespeicher auf dem Gelände des Tagebaus Hambach. Die Anlage entsteht auf Höhe der Gemeinde Niederzier im Kreis Düren und soll Schwankungen im Stromnetz ausgleichen. Die ersten Batteriecontainer wurden bereits angeliefert. 2027 soll der Speicher dann in Betrieb gehen. In Mönchengladbach haben zwei Unbekannte fast 30 Schließfächer in einer Bank geknackt und das während die Bank im Stadtteil Reit geöffnet war. Die beiden blieben Montagmittag etwa 30 Minuten im Schließfachraum, danach flüchteten sie mit unbekannter Beute. Die Fahndung nach ihnen läuft, die Bank hat betroffene Kunden informiert.
0: Das ist das Wichtigste für den Moment. 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
2: Sonnig und knalltrocken ist es gerade. Und bis zum Mittag bleibt das auch so. Dazu wird es richtig heiß. Die Höchstwerte liegen heute zwischen 32 und 36 Grad. Morgen geht's erst noch meist sonnig los. Ab dem Nachmittag ziehen dann aber mehr Wolken auf mit Schauern und Gewittern. Teils auch kräftig. Maximal bis zu 36 Grad.
0: Verkehr.
2: Auf der A42 Kamp-Lindfort Richtung Dortmund staut es sich zwischen dem Kreuz Duisburg-Nord und Duisburg-Neumühl auf 2 Kilometern. 4 Kilometer Stau auf der A57 Krefeld Richtung Köln zwischen Chorweiler und dem Kreuz Nord. Und auf der A61 Köln Richtung Euskirchen gibt es zwischen Erftstadt und dem Kreuz Bliesheim 4 Kilometer Stop and Go.
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3: Kurz nach 12. Hallo ihr Lieben an diesem Mittwoch. Ich bin Marie, bringe euch hier durch diesen Tag. Egal, ob ihr gerade aufgestanden seid oder ob ihr gerade ins Bett geht, ist egal. Im Sommer sind irgendwie alle Regeln immer ein bisschen außer Kraft gesetzt. Nur unsere nicht. Hier gibst du den coolen Sound der 90er. Mit Robert Miles gleich, vorher Annika Mausi und los geht's jetzt mit Gigi D'Agostino.

0: Text, kein Gesang. Trotzdem ein Hit, der starke Emotionen weckt. Moose T über Robert Miles, Children.
1: Das ist, finde ich, besonders toll, das Stück, weil es als Instrumental funktioniert. Es ist wirklich eine ganz, ganz tolle Piano-Melodie. Und obwohl kein Text und kein Gesang auf dieser Nummer ist, ist es wirklich ein Hit. Und ist ein ganz, ganz wichtiger 90er-Jahre-Titel, der lustigerweise auch in ganz vielen Versionen funktioniert. Also als Dance-Version, als Klassik-Version. Und freue mich, den auch immer zu hören. 90s.

0: Na, seid ihr auch schon mit im Club? Also der Club, wo die Leute uns coole Fotos und Videos schicken, wie sie die Summer Selection genießen. Also ich habe hier einen Wiederholungstäter.
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0: Ja, oder Ralf, kann man doch so sagen, oder?
2: Also ich habe es öfter probiert,
0: ja,
2: weil ich totaler Fan von eurem Sender bin und sowieso von den 90ern. Und seitdem es die 90s letzten, seitdem ich weiß, dass es die gibt, bin ich eigentlich regelmäßig mit dabei. Das beste Picture ist von meinem Mann und von mir. Wir haben zusammen unseren 90. gefeiert und haben natürlich eine 90er-Jahre-Party gemacht und sind all over im 90s-Look aufgetreten.
0: So.
2: Und das ist tatsächlich so, wo ich sage, ja, das trifft die Sache gut.
0: Das passt zu 90s, das schicke ich rüber. Und genau damit, lieber Ralf, hast du hiermit die 90-Letten gewonnen.
2: Juhu!
0: Und ich hoffe doch, du bleibst uns treu und wir hören uns bald mal wieder.
2: Aber immer, danke.
0: Danke fürs Quatschen. Liebe Grüße, Ralf. Ja. Tschüss.
2: Tschüss.
0: Macht's genauso wie Ralf. Schickt uns ein Foto oder Video, wie ihr den coolen Sommersound der 90er mit uns genießt und sichert euch die 90-Letten.

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1: Wir gratulieren heute erstmal Wanya Morris. Er ist Teil dieser Band hier, die 1992 Chartgeschichte schrieb. Nämlich von Boys to Men, die mit End of the Road einen Rekord aufstellen. Der Song hält sich gewaltige 13 Wochen an der Spitze der Ami-Charts und bricht damit einen Uralt-Rekord von Elvis Presley. Wanya wird heute im Jahr 1973 in Philadelphia geboren. Und wir machen noch schnell den Chartausflug ins Jahr 1998. Da ist dieser Song hier top in England, die Spice Girls und Viva Forever. Auch in Amerika sind Girls an der Chartspitze, an der Zahl 2, nämlich Brandy and Monica mit The Boy Is Mine. Und bei uns in Deutschland, da herrscht Ende Juli 98 Pras Michelle ganz oben auf der Chartspitze mit diesem Hit hier. Ghetto Superstar ist die Single aus dem Debütalbum von Pras Michelle, produziert unter anderem von Wyclef Jean.
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2: Sonnig und knalltrocken ist es gerade. Und bis zum Mittag bleibt das auch so. Dazu wird es richtig heiß. Die Höchstwerte liegen heute zwischen 32 und 36 Grad. Morgen geht's erst noch meist sonnig los. Ab dem Nachmittag ziehen dann aber mehr Wolken auf mit Schauern und Gewittern. Teils auch kräftig. Maximal bis zu 36 Grad.
0: Verkehr.
2: Auf der A61 Mönchengladbach Richtung Koblenz staut es sich zwischen dem Kreuz Bliesheim und Swisttal auf 4 Kilometern.
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0: Mountain, Baby, I Love Your Way. Hier ist 90s, 90s und warum eigentlich immer nur die Geburtstage der Künstler feiern, wenn wir doch eigentlich ihre Kunst noch viel mehr feiern? Der Song, den ich euch jetzt präsentiere, der hat heute auf den Tag genau 30. Geburtstag. Dann sagen wir mal alles Liebe zum Geburtstag. No Diggity, Blackstreet, Dr. Dre, jetzt für euch.
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1: Im Studio André Glatzel. Der nächste deutsche Autobauer plant einen größeren Stellenabbau. Bei BMW sollen bis Ende nächsten Jahres 8.000 Jobs gestrichen werden. Ab Oktober soll knapp die Hälfte der 85.000 Angestellten in Deutschland Abfindungsangebote bekommen, heißt es aus Unternehmenskreisen. Betroffen sind Bürojobs. Die Kabinettsumbildung ist jetzt offiziell. Bundespräsident Steinmeier hat 3 neue CDU-Minister ernannt. Mit Nina Wagen ist erstmals eine Frau Kanzleramtsministerin in Deutschland. Carsten Lindemann wurde zum Gesundheitsminister ernannt. Steffen Bilger übernimmt das Verkehrsministerium. Die Bundesregierung hat die umstrittenen Energiegesetze von Wirtschaftsministerin Reiche auf den Weg gebracht. Unter anderem sollen Solar- und Windkraftanlagen weniger gefördert werden. Umweltverbände werfen Reiche vor, mit den neuen Gesetzen die Energiewende auszubremsen. Manuel Neuer steht offenbar vor seiner letzten Profisaison. Es sieht stark danach aus, dass ich aufhöre, so der 40-Jährige bei einem Pressetermin. Neuer hatte seinen Vertrag beim FC Bayern zuletzt um 1 Jahr verlängert und auch bei der WM als Nummer 1 im deutschen Tor gestanden.
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1: Nachdem in Rees ein toter Mann in einem Hotelzimmer gefunden worden ist, hat die Polizei jetzt in den Niederlanden einen Verdächtigen festgenommen. Ein Richter hat Haftbefehl wegen

0: weiter richtig durch. Dazu wird es ziemlich heiß. Die Höchstwerte liegen heute zwischen 33 und 37 Grad. Morgen startet es erst meist sonnig, ab dem Nachmittag kommen von Westen dickere Wolken rein. Dazu Schauer und Gewitter mit Starkregen und Sturmböen. Maximal nochmal bis 37 Grad.
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0: Auf der A57 Krefeld Richtung Köln staut es sich zwischen Köln-Chorweiler und dem Kreuz Köln-Nord auf 2 Kilometern und in der Gegenrichtung gibt es zwischen Bowert und dem Kreuz Meerbusch 3 Kilometer Stop and Go. Und auf der A61 Mönchengladbach Richtung Koblenz sind es 4 Kilometer Stau zwischen dem Kreuz Bliesheim und Zwisttal.
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2: Ja, ja, ja, das habt ihr auf dem Tacho ganz richtig erkannt. Es ist Mittwoch, bedeutet eine neue Folge bei 90s YouTube geht an den Start. Tom Wax hat sich in dieser Woche den Song Music Sounds Better With You von Stardust vor die Brust genommen. Und was er über den so alles rausgefunden hat, das klären wir hier gleich. Vorher aber noch ein bisschen Mucke, unter anderem der Schrei nach Liebe. Vorher noch Sien und los geht's mit Vanilla Ice.

0: 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Schrei nach Liebe, die Ärzte.
1: Die Ärzte wollen mit Schrei nach Liebe ein Zeichen gegen Rechtsextremismus setzen. Doch weil im Lied mehrfach Arschloch gerufen wird, weigern sich erstmal zahlreiche Radiosender, das Lied überhaupt zu spielen. Erst als eine mutige Moderatorin sich entscheidet, den Boykott einfach zu durchbrechen, da geht der Song dann in Windeseile durch die Decke.
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0: mit Ace of Base durch diesen Mittwoch. Und ihr wisst Bescheid, Mittwoch heißt auch
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0: Es gibt eine neue Folge für euch, mittlerweile Folge Nummer 10 bei 90s, 90s YouTube. Tom Wax hat sich wieder mal einen 90s Klassiker geschnappt und hat den komplett auf links gedreht. Nur für euch, damit ihr noch mehr und neue Sachen rund um eure Lieblingshits erfahrt. Zum Beispiel Stardust, Music Sounds Better With You. Da ist ja sogar ein kleiner Diebstahl am Start, nicht wahr, Tom?
2: Ja, ganz richtig. Zwei Songzeilen und ein geklauter Loop. Und fertig war der House Classic aus Frankreich aus dem Jahr 98. Music Sounds Better With You ist wirklich so simpel wie genial, finde ich. Produziert hat den Thomas Bangalter, der auch hinter Daft Punk steckt. Der hat sich echt super einfach gemacht und für den Track einen einzigen Takt genommen, den geloopt und einfach mal 3 Minuten lang durchgezogen. Vom Anfang bis zum Ende des Songs. Der Loop ist im Original aus dem Track Fate von Chaka Khan. Hört mal, vielleicht kennt ihr es schon. Klingt noch nicht ganz wie bei Music Sounds Better With You, aber man erkennt's schon. Thomas Bangalter hat sich jetzt diesen einen Takt genommen, den etwas hochgepitcht und einfach durchgehend geloopt. Dann klang das Ganze so. Dann haben sie noch einen Sänger dazu geholt, gemeinsam die Lyrics geschrieben und ganz einfach gehalten, nur 2 Songzeilen. Fertig war der Track. Hier also der Beweis, du kannst aus ganz wenig auch richtig, richtig viel machen. Für mich hat der Track bis heute so eine ganz eigene Magie, obwohl da wirklich nicht viel passiert. Aber der ist trotzdem so unglaublich zeitlos. Checkt mal die ganze Folge Decoded. Ein bisschen was gibt's natürlich dort noch zu entschlüsseln.
0: Ja, safe! Reingeklickt 90s, 90s YouTube und genießt alle Infos rund um diesen tollen Song, den wir jetzt hören. Music Sounds Better With You, Folge Nummer 10 für euch. Es geht um den Song von Stardust.

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1: Sonnig ist es gerade und die Sonne knallt auch weiter richtig durch. Dazu wird es ziemlich heiß. Die Höchstwerte liegen heute zwischen 33 und 37 Grad. Morgen startet es erst meist sonnig, ab dem Nachmittag kommen von Westen dickere Wolken rein. Dazu Schauer und Gewitter mit Starkregen und Sturmböen. Maximal nochmal bis 37 Grad.
0: Verkehr.
1: Auf der A42 Dortmund Richtung Kamp-Lindfort gibt es zwischen Essen-Altenessen und dem Kreuz Essen-Nord 2 Kilometer Stau.
2: Kurz nach halb zwei, Marie hier für euch mit Caught in the Act.

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Bring it all back. So klingt der Mittwoch hier bei 90s 90s. Hallo ihr Lieben. Ihr habt sie auch, diese Songs, die euch unweigerlich mit Menschen verbinden. Da könnt ihr gar nichts gegen machen. Das verbindet euch in dem Moment, wo der erste Klang zu hören ist. Und genauso geht's mir beim folgenden Song. Sonic. It feels so good. Das ist einfach der Song meiner Schwester und mir. Bulgarien Urlaub, du weißt Bescheid. Also, Freunde der Nacht. Es war ein wilder Urlaub. Und der Song im Hintergrund.

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1: Im Studio Lisa Schwarzkopf. Die Kabinettsumbildung ist jetzt offiziell. Bundespräsident Steinmeier hat 3 neue CDU-Minister ernannt. Mit Nina Wagen ist erstmals eine Frau Kanzleramtsministerin in Deutschland.

0: Die Autoindustrie greift weiter um sich. Bei BMW sollen bis Ende nächsten Jahres 8.000 Jobs gestrichen werden. Ab Oktober soll knapp die Hälfte der 85.000 Angestellten in Deutschland Abfindungsangebote bekommen, heißt es aus Unternehmenskreisen. Betroffen sind Bürojobs. 11 Jahre nach dem Germanwings-Absturz verklagen 30 Angehörige der Opfer jetzt den Staat. Sie fordern Schadensersatz, weil aus ihrer Sicht nicht genug kontrolliert wurde, ob der Co-Pilot flugtauglich war. Er hatte das Flugzeug absichtlich zum Absturz gebracht. 150 Menschen starben. Die nächste Hitzewelle steht in den Startlöchern. Schon heute klettern in fast ganz Deutschland die Temperaturen auf über 30 Grad. Morgen wird's dann noch heißer. So lang und heftig wie Ende Juni wird's diesmal wohl aber nicht.
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0: Nach dem Anschlag auf den Berliner CSD nimmt NRW islamistische Gefährder stärker in den Blick. Laut Innenminister Reul gelten 73 von ihnen als aktionsfähig. Die Polizei prüft deshalb zusätzliche Maßnahmen. Gleichzeitig wird der Schutz der nächsten CSDs in Ahaus, Bonn und Moers verstärkt. Nordrhein-Westfalen gibt mehr Geld für wohnungslose Menschen bei großer Hitze. Das Land stellt weitere 250.000 Euro für Hilfsangebote bereit. Davon können etwa Trinkwasser, Sonnencreme, leichte Kleidung und Sonnensegel gekauft werden. Insgesamt stehen in diesem Jahr 500.000 Euro bereit.
1: Das ist das Wichtigste für den Moment. 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
2: Sonnig ist es gerade und die Sonne knallt auch weiter richtig durch. Dazu wird es ziemlich heiß. Die Höchstwerte liegen heute zwischen 33 und 37 Grad. Morgen startet es erst meist sonnig, ab dem Nachmittag kommen von Westen dickere Wolken rein. Dazu Schauer und Gewitter mit Starkregen und Sturmböen. Maximal nochmal bis 37 Grad.
1: Verkehr.
2: Auf der A42 Kamp-Lindfort Richtung Dortmund staut es sich zwischen Duisburg-Neumühl und dem Kreuz Oberhausen-West auf 2 Kilometern.
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3: Wie kommt ihr ran an diese coole 90-Lette, also an die Badelatsche im 90s Design? Ziemlich einfach. Wir möchten ein kleines Erinnerungsvideo von euch haben. Wie genau das alles funktioniert, das erzähle ich euch gleich. Vorher geht's aber mal los mit dem Sound von Britney Spears im Ohr. Hier ist Born to Make You Happy.

0: konnte einfach nicht du sagen. Mola Adebisi über Dr. Alban. Sing Hallelujah.
1: Dr. Alban Sing Hallelujah war eins meiner grausamsten Interviews, weil Dr. Alban aus Nigeria kommt und wir in unserer Sprache ältere Menschen immer mit sie ansprechen müssen. Das funktioniert nicht anders. Also war ich sehr, sehr irritiert. Er ist natürlich total locker und

0: das ist er. Der coole Sound der 90er hier für euch. Hallo.
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0: Ja, das ist eben nicht so einfach. Radio an und los geht's. Nein, nein, nein. 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Und dann gibt's mit ein bisschen Glück die coole 90-Lette. Ich drücke euch die Daumen und selbstverständlich gibt's aus der Summer Selection jetzt auch Mucke hier für euch.
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1: Wir gratulieren heute erstmal Wanya Morris. Er ist Teil dieser Band hier, die 1992 Chartgeschichte schrieb. Nämlich von Boys to Men, die mit End of the Road einen Rekord aufstellen. Der Song hält sich gewaltige 13 Wochen an der Spitze der Ami-Charts und bricht damit einen Uralt-Rekord von Elvis Presley. Wanya wird heute im Jahr 1973 in Philadelphia geboren. Und wir machen noch schnell den Chartausflug ins Jahr 1998. Da ist dieser Song hier top in England, die Spice Girls und Viva Forever. Auch in Amerika sind Girls an der Chartspitze, an der Zahl 2, nämlich Brandy and Monica mit The Boy Is Mine. Und bei uns in Deutschland, da herrscht Ende Juli 98 Pras Michelle ganz oben auf der Chartspitze mit diesem Hit hier. Ghetto Superstar ist die Single aus dem Debütalbum von Pras Michelle, produziert unter anderem von Wyclef Jean.
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2: Sonnig ist es gerade und die Sonne knallt auch weiter richtig durch. Dazu wird es ziemlich heiß. Die Höchstwerte liegen heute zwischen 33 und 37 Grad. Morgen startet es erst meist sonnig, ab dem Nachmittag kommen von Westen dickere Wolken rein. Dazu Schauer und Gewitter mit Starkregen und Sturmböen. Maximal nochmal bis 37 Grad.
0: Verkehr.
2: Auf der A1 Köln Richtung Euskirchen staut es sich zwischen Erftstadt und dem Kreuz Bliesheim auf 4 Kilometern. 2 Kilometer Stop and Go auf der A4 Köln Richtung Herrenaachen zwischen Frechen Nord und dem Kreuz Kerpen. Auf der A42 Kamp-Lindfort Richtung Dortmund stockt es zwischen Duisburg-Neumühl und dem Kreuz Oberhausen West auf 2 Kilometern. Und auf der A61 Koblenz Richtung Mönchengladbach gibt es zwischen Weilerswist und dem Kreuz Bliesheim 2 Kilometer Stau.
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hat ja für mich für den Auftritt des Jahres gesorgt. Die gute Madonna, gerade gehört hier bei 90s. Alleine wie sie an der einen Hand Ronaldinho, an der anderen Ronaldo hat zur Halbzeitshow der Fußball-Weltmeisterschaft, hat mich ein bisschen daran erinnert. Mutti geht mit ihren großen Söhnen mal zum Fußball. Super cute. Also

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1: Im Studio Lisa Schwarzkopf. Die Regierung hat sich neu aufgestellt. Bundespräsident Steinmeier hat 3 neue CDU-Minister ernannt. Carsten Linnemann übernimmt als Gesundheitsminister. Seine Vorgängerin Nina Wagen wird als erste Frau Kanzleramtsministerin und Steffen Bilger ist ab sofort Verkehrsminister. Die Bundesregierung hat die umstrittenen Energiegesetze von Wirtschaftsministerin Reicher auf den Weg gebracht. Unter anderem sollen Solar- und Windkraftanlagen weniger gefördert werden. Umweltverbände werfen Reicher vor, mit den neuen Gesetzen die Energiewende auszubremsen. In den Waldbrandgebieten im Süden Europas schauen Einsatzkräfte und Bewohner mit Sorge auf die nächste Hitzewelle. Auch vielen Touristen machen die Brände natürlich einen Strich durch die Rechnung. Wer seinen Flug nicht antreten will, obwohl er weiter angeboten wird, bleibt meist auf den Kosten sitzen. Die UEFA denkt offenbar darüber nach, europäische Teams nicht mehr an der Fußball-WM teilnehmen zu lassen. Hintergrund sind die Pläne von FIFA-Boss Infantino, Anteile an der WM an private Investoren zu verkaufen. Fußball ist keine Handelsware, heißt es von der UEFA.
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1: In Nordrhein-Westfalen geraten weniger Jugendliche als Tatverdächtige ins Visier der Polizei. Im vergangenen Jahr waren es gut 40.000, das waren 7,6% weniger als im Jahr davor. Am häufigsten ging es um Ladendiebstahl und Körperverletzung. Auch Sachbeschädigung und Drogendelikte gehörten zu den häufigsten Fällen. Im Fernsehen wird heute nach Hinweisen zu einem fast 30 Jahre alten

0: Knallheiß ist es gerade, dazu bleibt es trocken und die Sonne hat richtig Power. Bis zum Abend ändert sich da kaum was, die Höchstwerte liegen zwischen 33 und 37 Grad. Morgen startet es meist noch freundlich, später kommen dann von Westen dickere Wolken und es kann Schauer und Gewitter geben. Maximal um die 37 Grad.
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0: Es staut sich auf der A1 61 Köln Richtung Euskirchen zwischen Erftstadt und dem Kreuz Bliesheim auf 4 Kilometern und im weiteren Verlauf auf der A61 Koblenz Richtung Mönchengladbach zwischen Weilerswist und dem Kreuz Bliesheim nochmal auf 2 Kilometern. 2 Kilometer Stop and Go auf der A4 Köln Richtung Herrenaachen zwischen Frechen Nord und dem Kreuz Kerpen. Und es stockt auf der A42 Kamp-Lindfort Richtung Dortmund zwischen Duisburg-Neumühl und dem Kreuz Oberhausen West auf 2 Kilometern.
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2: Euch einen wunderschönen Mittwochnachmittag. Baden-Württemberg folgt heute in die Sommerferien. Heute war dort letzter Schultag und wir feiern den Sommer jetzt mit einem Griff in unsere Summer Selection. Ace of Base, Cruel Summer, findet ihr über 90s90s.de. Das sind unsere Sommerradios. Also tobt euch mal aus und gewinnt genau in diesem Rahmen auch unseren 90-Letten. Ich bin Susanka und wünsche einen schönen Nachmittag zusammen.

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1: Obwohl Beck seinen Song Loser eigentlich nur mittelmäßig findet, wird der zu seinem größten Hit. Zuerst läuft der Song nur im College Radio, doch schnell wird das Lied so bekannt und beliebt, dass Beck zu einem größeren Label wechseln muss, das der großen Nachfrage nach dem Lied gerecht werden kann.
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2: Ja, ganz richtig. Zwei Songzeilen und ein geklauter Loop. Und fertig war der House-Classic aus Frankreich aus dem Jahr 98. Music sounds better with you ist wirklich so simpel wie genial, finde ich. Produziert hat den Thomas Bangalter, der auch hinter Daft Punk steckt. Der hat sich echt super einfach gemacht und für den Track einen einzigen Takt genommen, den geloopt und einfach mal 3 Minuten lang durchgezogen. Vom Anfang bis zum Ende des Songs. Der Loop ist im Original aus dem Track Fate von Chaka Khan. Hört mal, vielleicht kennt ihr es schon. Klingt noch nicht ganz wie bei Music Sounds Better With You, aber man erkennt's schon. Thomas Bangalter hat sich jetzt diesen einen Takt genommen, den etwas hochgepitcht und einfach durchgehend geloopt. Dann klang das Ganze so. Dann haben sie noch einen Sänger dazu geholt, gemeinsam die Lyrics geschrieben und ganz einfach gehalten, nur 2 Songzeilen. Fertig war der Track. Hier also der Beweis, du kannst aus ganz wenig auch richtig, richtig viel machen. Für mich hat der Track bis heute so eine ganz eigene Magie, obwohl da wirklich nicht viel passiert. Aber der ist trotzdem so unglaublich zeitlos. Checkt mal die ganze Folge Decoded. Ein bisschen was gibt's natürlich dort noch zu entschlüsseln.
0: Findet ihr bei 90s 90s YouTube. Und hier ist er, Stardust. Music sounds better with you.
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1: Sonnig und knallheiß ist es gerade. Dazu bleibt es trocken und die Sonne hat richtig Power. Bis zum Abend ändert sich da kaum was. Die Höchstwerte liegen zwischen 33 und 37 Grad. Morgen startet es meist noch freundlich. Später kommen dann von Westen dickere Wolken und es kann Schauer und Gewitter geben. Maximal um die 37 Grad.
0: Verkehr.
1: Es staut sich auf der A1 Köln Richtung Euskirchen zwischen dem Dreieck Erftal und dem Kreuz Bliesheim auf 4 Kilometern. 2 Kilometer Stop-and-Go auf der A42 Kamp-Lindfort Richtung Dortmund zwischen Duisburg-Neumühl und dem Kreuz Oberhausen-West und im weiteren Verlauf zwischen Herne-Krange und dem Kreuz Herne nochmal auf 2 Kilometern. Und es stockt auf der A57 Krefeld Richtung Nimwegen zwischen dem Kreuz Moers und Moers-Hülsdonk auf 3 Kilometern.
2: Aus dem Jahr 91, Genesis, Jesus, he knows me, kriegt ihr nach Everything But The Girl Missing. Ich bin Susanka, euch einen schönen Nachmittag.

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Jetzt gibt's Britpop bei uns und könnt ihr euch noch an den größten Britpop-Musikstreit erinnern? Das war 1995. Da haben nämlich Oasis und Blur ihre Singles am selben Tag rausgebracht und das Ganze nannte sich Battle of Britpop. Blur hat tatsächlich die Charts gewonnen, aber Oasis haben natürlich langfristig deutlich mehr Alben verkauft. Wenn zwei sich streiten, freut sich der Dritte. Hier kommen die Manic Street Preachers. If you tolerate this, your children will be next. Jetzt bei 90s.

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1: Im Studio Lisa Schwarzkopf. Die Kabinettsumbildung ist jetzt offiziell. Bundespräsident Steinmeier hat 3 neue CDU-Minister ernannt. Mit Nina Wagen ist erstmals eine Frau Kanzleramtsministerin in Deutschland. Carsten Linnemann wurde zum Gesundheitsminister ernannt. Steffen Bilger übernimmt das Verkehrsministerium. Jetzt Ex-Kanzleramtschef Thorsten Frey hat unterdessen auch seine neue Position eingenommen. Er wurde mit 92% zum Chef der Unionsfraktion im Bundestag gewählt. Er folgt damit auf Jens Spahn, der mit seiner Vaterschaft per Leihmutter die Personalrochade losgetreten hatte. Dass die deutsche Autobranche gerade in einer Krise steckt, ist längst kein Geheimnis mehr. Jetzt baut der nächste Konzern Stellen ab. BMW will weltweit 8000 Bürojobs streichen, heißt es aus Unternehmenskreisen. Zehntausende Angestellte in Deutschland sollen demnächst Abfindungsangebote bekommen. 85.000 Fans, jede Menge Heavy Metal und dieses Mal kaum Matsch. Heute ist wieder das weltberühmte Wacken Open Air gestartet. Eröffnet wurde das Festival traditionell von der Feuerwehrkapelle des kleinen Ortes in Schleswig-Holstein. Es findet dieses Jahr zum 35. Mal statt.
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1: Nach dem Anschlag auf den Berliner CSD nimmt NRW islamistische Gefährder stärker in den Blick. Laut Innenminister Reul gelten 73 von ihnen als aktionsfähig. Die Polizei prüft deshalb zusätzliche Maßnahmen. Gleichzeitig wird der Schutz der nächsten CSDs in Ahaus, Bonn und Moers verstärkt. In Solingen ist ein Mann offenbar durch Schüsse verletzt worden. Anwohner im Stadtteil Ohlichs riefen heute Morgen die Polizei. Die Beamten fanden Einschusslöcher an einer Hausfassade. Die Hintergründe sind noch völlig unklar. Der Täter ist auf der Flucht. Eine Gefahr für die Bevölkerung bestehe aber nicht.
0: Das ist das Wichtigste für den Moment. 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
2: Sonnig und knallheiß ist es gerade. Dazu bleibt es trocken und die Sonne hat richtig Power. Bis zum Abend ändert sich da kaum was. Die Höchstwerte liegen zwischen 33 und 37 Grad. Morgen startet es meist noch freundlich. Später kommen dann von Westen dickere Wolken und es kann Schauer und Gewitter geben. Maximal um die 37 Grad.
0: Verkehr.
2: Es stockt auf der A1 Köln Richtung Dortmund zwischen dem Kreuz Köln-Nord und Köln-Niel auf 2 Kilometern. Und im weiteren Verlauf Richtung Euskirchen gibt es zwischen dem Dreieck Erftal und dem Kreuz Bliesheim 4 Kilometer Stau. 2 Kilometer Stop-and-Go auf der A3 Köln Richtung Oberhausen zwischen Leverkusen Zentrum und dem Kreuz Leverkusen. Und auf der A61 Koblenz Richtung Mönchengladbach staut es sich zwischen Weilerswist und dem Kreuz Bliesheim auf 2 Kilometern.
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3: Hier geht's weiter mit den Spin Doctors 2 Princes. Nach Depeche Mode Enjoy the Silence und KLF eine absolute Hymne. 3 AM Eternal. Ich bin Susanka und wünsche... Oh, was war das denn? Ich wünsche einen wunderschönen Nachmittag zusammen.
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0: Drumstick begann eine unendliche Fanliebe. Angelo Kelly über die Spin Doctors. Two Princes.
1: Ich bin Drummer, das heißt, ich mag natürlich Songs, die auch gutes Schlagzeug haben. Und das ist sehr, sehr funky, sehr gut gespielt. Und ich war als 12-Jähriger, 11-Jähriger, war ich dann mit meinen Geschwistern im Konzert in Köln. Und am Ende hat der Schlagzeuger seine Stöcke geworfen und ich hab's, eine davon habe ich gefangen. Das erinnert mich auch auf jeden Fall auf so meine Jugend von so 11, 12 Jahre. Und das war ein Megatrack, nach wie vor.

0: Dump hier bei 90s 90s.
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0: Baden-Württemberg ist jetzt auch im Sommer angekommen. Heute war der letzte Schultag, jetzt fehlt noch Bayern und dann sind wir alle drin. Manche ja auch schon wieder raus. Also lass uns den Sommer genießen mit der Summer Selection. Das sind die 90s, 90s Sommerradios. Klickt euch dafür mal auf 90s90s.de, da findet ihr die. Und wenn ihr zu einem Song richtig gut abgeht, dann haltet mal drauf im Handy. Also macht mal so ein ganz kurzes Video von euch und schickt uns das. Und dann könnt ihr nämlich unsere 90-Letten gewinnen. Das sind die Badelatschen im 90s90s-Design. 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Und aus der Summer Selection jetzt C-Block und Summertime.
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1: Wir gratulieren heute erstmal Wanya Morris. Er ist Teil dieser Band hier, die 1992 Chartgeschichte schrieb. Nämlich von Boys to Men, die mit End of the Road einen Rekord aufstellen. Der Song hält sich gewaltige 13 Wochen an der Spitze der Ami-Charts und bricht damit einen Uralt-Rekord von Elvis Presley. Wanya wird heute im Jahr 1973 in Philadelphia geboren. Und wir machen noch schnell den Chartausflug ins Jahr 1998. Da ist dieser Song hier top in England, die Spice Girls und Viva Forever. Auch in Amerika sind Girls an der Chartspitze, an der Zahl 2, nämlich Brandy and Monica mit The Boy Is Mine. Und bei uns in Deutschland, da herrscht Ende Juli 98 Pras Michelle ganz oben auf der Chartspitze mit diesem Hit hier. Ghetto Superstar ist die Single aus dem Debütalbum von Pras Michelle, produziert unter anderem von Wyclef Jean.
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2: Sonnig und knallheiß ist es gerade, dazu bleibt es trocken und die Sonne hat richtig Power. Bis zum Abend ändert sich da kaum was, die Höchstwerte liegen zwischen 33 und 37 Grad. Morgen startet es meist noch freundlich, später kommen dann von Westen dickere Wolken und es kann Schauer und Gewitter geben. Maximal um die 37 Grad.
0: Verkehr.
2: Auf der A1 Köln Richtung Dortmund gibt es 2 Kilometer Stop and Go zwischen dem Kreuz Köln-Nord und Köln-Niehl. 2 Kilometer stockender Verkehr auch auf der A1 Köln Richtung Euskirchen zwischen Köln-Bocklemünd und dem Tunnel Löwenich. Es staut sich auf der A3 Oberhausen Richtung Köln zwischen Oberhausen-Holten und dem Kreuz Oberhausen-West auf 2 Kilometern und in der Gegenrichtung Köln Richtung Oberhausen zwischen Köln-Mülheim und Leverkusen-Zentrum ebenfalls auf 2 Kilometern.
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Die Nummer, die jetzt kommt, die war 4 Wochen lang in den USA auf Platz 1 und hat sogar einen Grammy gewonnen. Unter anderem von Blackstreet kommt das Ganze. Übrigens, dieser Name, der ist nicht frei erfunden, sondern setzt sich ganz einfach aus den Nachnamen der Gruppenmitglieder zusammen. Chauncey Black und Joseph Street. Hier zusammen mit Dr. Dre, das ist No Dig.

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1: Im Studio Lisa Schwarzkopf.
2: Die Regierung hat sich neu aufgestellt. Bundespräsident Steinmeier hat 3 neue CDU-Minister ernannt. Carsten Linnemann übernimmt als Gesundheitsminister. Seine Vorgängerin Nina Wagen wird als erste Frau Kanzleramtsministerin und Steffen Bilger ist ab sofort Verkehrsminister. Die Bundesregierung hat die umstrittenen Energiegesetze von Wirtschaftsministerin Reicher auf den Weg gebracht. Unter anderem sollen Solar- und Windkraftanlagen weniger gefördert werden. Umweltverbände werfen Reicher vor, mit den neuen Gesetzen die Energiewende auszubremsen. Antisemitische Vorfälle haben in Deutschland in den letzten Jahren besonders stark zugenommen. Das berichtet die Internationale Taskforce gegen Antisemitismus. Demnach haben sich die Fälle seit dem Wiederaufflammen des Nahostkonflikts mehr als verdreifacht. Weltweit fiel der Anstieg etwas kleiner aus. Manuel Neuer steht offenbar vor seiner letzten Profisaison. Es sieht stark danach aus, dass ich aufhöre, so der 40-Jährige bei einem Pressetermin. Neuer hatte seinen Vertrag beim FC Bayern zuletzt um 1 Jahr verlängert und auch bei der WM als Nummer 1 im deutschen Tor gestanden.
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2: Der Energiekonzern RWE baut einen neuen Batteriespeicher auf dem Gelände des Tagebaus Hambach. Die Anlage entsteht auf Höhe der Gemeinde Niederzier im Kreis Düren und soll Schwankungen im Stromnetz ausgleichen. Die ersten Batteriecontainer wurden bereits angeliefert. 2027 soll der Speicher dann in Betrieb gehen. In Nordrhein-Westfalen geraten weniger Jugendliche als Tatverdächtige ins Visier der Polizei. Im vergangenen Jahr waren es gut 40.000, das waren 7,6% weniger als im Jahr davor. Am häufigsten ging es um Ladendiebstahl und Körperverletzung. Auch Sachbeschädigung und Drogendelikte gehörten zu den häufigsten Fällen.
0: Das ist das Wichtigste für den Moment. 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
3: Sonnig und knallheiß ist es gerade und trocken bleibt's auch. Die Temperaturen liegen jetzt bei 33 bis 37 Grad. Morgen startet erst nochmal freundlich, aber dann ziehen von Westen dickere Wolken rein. Dazu Schauer und Gewitter mit Starkregen, vereinzelt Hagel und kräftige Sturmböen. Vorher werden es nochmal bis zu 37 Grad.
0: Verkehr.
3: Auf der A1 Köln Richtung Dortmund gibt es 2 Kilometer Stop and Go zwischen dem Kreuz Köln-Nord und Köln-Niehl. 2 Kilometer stockender Verkehr auf der A3 Köln Richtung Oberhausen zwischen Köln-Mülheim und Leverkusen-Zentrum. Und auf der A61 Koblenz Richtung Mönchengladbach staut es sich zwischen Weilerswist und dem Kreuz Bliesheim auf 2 Kilometern.
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1: Eigentlich war Cece Peniston nur als Background-Sängerin engagiert. Doch das Plattenlabel erkennt sofort ihr Potenzial und bietet ihr an, einen eigenen Song zu produzieren. Zusammen mit diesem Produzenten nimmt sie also das erste Demo namens Finally auf und das kam so gut an, dass es gleich als Single veröffentlicht wird. Und wir wissen ja schon, Cece Peniston mit Finally wurde ein internationaler Hit.

0: Hier ist 90s 90s an diesem Mittwochnachmittag.
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0: Er schaut ins Rezeptbuch der Tracks aus 90s, die wir kennen. Also, wie wurden die gemacht? Und mich schockt es immer wieder, dass Tom Waits herausfindet oder darlegt, dass viele Tracks zusammengeklaut worden sind. Also Diebstahl findet da eigentlich an jeder Ecke statt, auch bei Stardust Music Sounds Better With You, Tom.
2: Ja, ganz richtig. Zwei Songzeilen und ein geklauter Loop. Und fertig war der House Classic aus Frankreich aus dem Jahr 98. Music Sounds Better With You ist wirklich so simpel wie genial, finde ich. Produziert hat den Thomas Bangalter, der auch hinter Daft Punk steckt. Mhm. Der hat sich echt super einfach gemacht und für den Track einen einzigen Takt genommen, den geloopt und einfach mal 3 Minuten lang durchgezogen. Vom Anfang bis zum Ende des Songs. Der Loop ist im Original aus dem Track Fate von Chaka Khan. Hört mal, vielleicht kennt ihr es schon. Klingt noch nicht ganz wie bei Music Sounds Better With You, aber man erkennt's schon. Thomas Bangalter hat sich jetzt diesen einen Takt genommen, den etwas hochgepitcht und einfach durchgehend geloopt. Dann klang das Ganze so. Dann haben sie noch einen Sänger dazu geholt, gemeinsam die Lyrics geschrieben und ganz einfach gehalten, nur 2 Songzeilen. Fertig war der Track. Hier also der Beweis, du kannst aus ganz wenig auch richtig, richtig viel machen. Für mich hat der Track bis heute so eine ganz eigene Magie, obwohl da wirklich nicht viel passiert. Aber der ist trotzdem so unglaublich zeitlos. Checkt mal die ganze Folge Decoded. Ein bisschen was gibt's natürlich dort noch zu entschlüsseln.
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1: Sonnig und knallheiß ist es gerade und trocken bleibt's auch. Die Temperaturen liegen jetzt bei 33 bis 37 Grad. Morgen startet erst nochmal freundlich, aber dann ziehen von Westen dickere Wolken rein. Dazu Schauer und Gewitter mit Starkregen, vereinzelt Hagel und kräftige Sturmböen. Vorher werden es nochmal bis zu 37 Grad.
0: Verkehr.
1: Es staut sich auf der A4 Köln Richtung Herrenaachen zwischen Frechen Nord und dem Kreuz Kerpen auf 2 Kilometern. 2 Kilometer Stop-and-Go auf der A42 Dortmund Richtung Kamp-Lindfort zwischen Essen-Altenessen und dem Kreuz Essen-Nord. Und es stockt auf der A59 Köln Richtung Bonn zwischen dem Dreieck Ports und Flughafen auf 3 Kilometern.
2: 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Deep Blue Something kommen mit Breakfast at Tiffany's nach Ace of

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Jetzt kommt ein krasser Fun-Fact zu Boyzone. Wusstet ihr, dass Colin Farrell, also der Hollywood-Darsteller, der später sogar einen Oscar gewonnen hat, fast Gruppenmitglied geworden wäre von Boyzone? Er hat tatsächlich damals vorgesprochen und kam super weit, wäre also eigentlich ein Mitglied geworden, aber so last minute keinen Platz mehr bekommen. Er hat ja dann seine Karriere gemacht, auch nicht schlecht. Hier sind Boyzone mit Picture of You aus dem Jahr 97, hier bei 90s Night.

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1: Im Studio Lisa Schwarzkopf. Die Kabinettsumbildung ist jetzt offiziell. Bundespräsident Steinmeier hat 3 neue CDU-Minister ernannt. Mit Nina Wagen ist erstmals eine Frau Kanzleramtsministerin in Deutschland. Carsten Linnemann wurde zum Gesundheitsminister ernannt. Steffen Bilger übernimmt das Verkehrsministerium. Ob VW, Mercedes oder BMW. Die Autobranche in Deutschland steckt in der Krise. Der Branchenverband VDA sieht die Schuld nicht nur bei den hohen Zöllen und der billigen Konkurrenz, sondern auch bei der Politik in Berlin. Er fordert unter anderem weniger Bürokratie und günstigere Energie. Zum ersten Mal seit 15 Jahren ist wieder ein Direktflug von Deutschland nach Syrien gestartet. Die Maschine der Fluggesellschaft LEAF ist von Düsseldorf nach Damaskus geflogen. 2011 war der Flugverkehr zwischen beiden Ländern wegen des Bürgerkriegs in Syrien eingestellt worden. 85.000 Fans, jede Menge Heavy Metal und dieses Mal kaum Matsch. Heute ist wieder das weltberühmte Wacken Open Air gestartet. Eröffnet wurde das Festival traditionell von der Feuerwehrkapelle des kleinen Ortes in Schleswig-Holstein. Es findet dieses Jahr zum 35. Mal statt.
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1: Nach dem Anschlag auf den Berliner CSD nimmt NRW islamistische Gefährder stärker in den Blick. Laut Innenminister Reul gelten 73 von ihnen als aktionsfähig. Die Polizei prüft deshalb zusätzliche Maßnahmen. Gleichzeitig wird der Schutz der nächsten CSDs in Ahaus, Bonn und Moers verstärkt. In Solingen ist ein Mann durch Schüsse schwer verletzt worden. Anwohner im Stadtteil Ohlichs riefen heute Morgen die Polizei. Die Beamten fanden Einschusslöcher an einer Hausfassade. Die Hintergründe sind noch völlig unklar. Der Täter ist auf der Flucht. Eine Gefahr für die Bevölkerung bestehe aber nicht.
0: Das ist das Wichtigste für den Moment. 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
2: Sonnig und trocken ist es heute Abend noch. Nur ein paar Wolken sind mal dabei. Und in der Nacht bleibt es meist klar. Die Tiefstwerte liegen zwischen 23 und 18 Grad. Vereinzelt geht's bis 14 Grad runter. Morgen startet's erst oft freundlich. Später kommen von Westen Schauer und Gewitter dazu. Und vorher werden es noch mal bis zu 37 Grad.
0: Verkehr.
2: Es staut sich auf der A42 Dortmund Richtung Kamp-Lintfort zwischen Essen-Altenessen und dem Kreuz Essen-Nord auf 2 Kilometern. Und auf der A59 Köln Richtung Bonn gibt es zwischen dem Dreieck Porz und dem Flughafen 3 Kilometer Stop-and-Go.
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3: Gleich kommt eine Hymne der Pet Shop Boys. Go West kriegt ihr nach Captain Hollywood Project More and More. Und hier sind die Sultans. Can't take my hands off you. Damit euch einen wunderschönen Abend. Ich bin Susanka.

0: Liebe auf den zweiten Blick. Sebastian Krumbiegel von den Prinzen. Über Pet Shop Boys. Go West.
1: Pet Shop Boys, muss ich ganz ehrlich sagen, fand ich am Anfang, war ich kein Fan von und habe dann irgendwann einen Bericht über die gesehen und über die, über den großen Kunstappeal, den die wirklich haben, und habe sie mittlerweile zweimal live gesehen und finde die ganz großartig. 90s.

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0: Da Baden-Württemberg ab heute oder streng genommen ab morgen auch in den Sommerferien ist und nur noch Bayern fehlt, können wir uns jetzt mal alle reinschmeißen der Länge nach in die Summer Selection. Also unsere 90s, 90s Sommerradios über unsere Homepage zum Beispiel. Dazu gehört Ibiza, die klassischen Sommerhits, aber auch Reggae oder Trance oder Chillout. Also da geht's richtig rund. Wenn euch da der ein oder andere Track gefällt, dann filmt mal, also macht mal so ein ganz kurzes Video von euch, paar Sekunden, schickt uns das und dann könnt ihr unsere 90-Letten gewinnen. Allerdings nur noch diese Woche, also haltet euch ran. Jetzt klicken auf 90s90s.de. Und aus der Summer Selection jetzt unser Kollege vom Samstagmorgen. Hier ist Bürger Lars Dietrich mit Sexy Eyes.
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1: Wir gratulieren heute erstmal Wanya Morris. Er ist Teil dieser Band hier, die 1992 Chartgeschichte schrieb. Nämlich von Boys to Men, die mit End of the Road einen Rekord aufstellen. Der Song hält sich gewaltige 13 Wochen an der Spitze der Ami-Charts und bricht damit einen Uraltrekord von Elvis Presley. Wanya wird heute im Jahr 1973 in Philadelphia geboren. Und wir machen noch schnell den Chartausflug ins Jahr 1998. Da ist dieser Song hier top in England, die Spice Girls und Viva Forever. Auch in Amerika sind Girls an der Chartspitze, an der Zahl 2, nämlich Brandy and Monica mit The Boy Is Mine. Und bei uns in Deutschland, da herrscht Ende Juli 98 Pras Michelle ganz oben auf der Chartspitze mit diesem Hit hier. Ghetto Superstar ist die Single aus dem Debütalbum von Pras Michelle, produziert unter anderem von Wyclef Jean.
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2: Sonnig und trocken ist es heute Abend noch. Nur ein paar Wolken sind mal dabei. Und in der Nacht bleibt es meist klar. Die Tiefstwerte liegen zwischen 23 und 18 Grad. Vereinzelt geht's bis 14 Grad runter. Morgen startet's erst oft freundlich. Später kommen von Westen Schauer und Gewitter dazu. Und vorher werden es noch mal bis zu 37 Grad.
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2: Es gibt gerade keine Staus. Man kommt entspannt durch.
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nächste Hitzewelle rollt auf Deutschland zu. 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Übrigens wusstet ihr, dass der Eiffelturm im Sommer wächst? Durch die Hitze dehnt sich das Metall tatsächlich aus und der Turm kann bis zu 15 cm höher werden. Geiler Fact am Rand. Übrigens auch ein geiler Fact, Energy 52, das sind Jungs aus Berlin, die diese Nummer hier gelandet haben. Ein absolut großer weltweiter Erfolg. Hier ist Café Del Mar für euren sommerlichen Mittwochabend.

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1: Im Studio Lisa Schwarzkopf. Die Regierung hat sich neu aufgestellt. Bundespräsident Steinmeier hat 3 neue CDU-Minister ernannt. Carsten Linnemann übernimmt als Gesundheitsminister. Seine Vorgängerin Nina Wagen wird als erste Frau Kanzleramtsministerin und Steffen Bilger ist ab sofort Verkehrsminister. Jetzt Ex-Kanzleramtschef Thorsten Frey hat unterdessen auch seine neue Position eingenommen. Er wurde mit 92% zum Chef der Unionsfraktion im Bundestag gewählt. Er folgt damit auf Jens Spahn, der mit seiner Vaterschaft per Leihmutter die Personalrochade losgetreten hatte. 11 Jahre nach dem Germanwings-Absturz verklagen 30 Angehörige der Opfer jetzt den Staat. Sie fordern Schadensersatz, weil aus ihrer Sicht nicht genug kontrolliert wurde, ob der Co-Pilot flugtauglich war. Er hatte das Flugzeug absichtlich zum Absturz gebracht. 150 Menschen starben. Die Tour de France könnte in 3 Jahren in Deutschland starten. Die deutsche Bewerbung für den Grand Départ 2029, also den Auftakt der Tour, ist raus. Starten soll die Route in Berlin und dann durch Mitteldeutschland führen. Anlass ist das 40-jährige Jubiläum des Mauerfalls.
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1: Ladendiebstahl steht bei jugendlichen Straftaten in NRW an erster Stelle. Danach folgen einfache und schwere Körperverletzungen, zeigt eine Antwort auf eine SPD-Anfrage ans NRW-Justizministerium. Insgesamt gab es weniger kriminelle Jugendliche. Die Polizei zählte zuletzt gut 40.000 Tatverdächtige, 7,6% weniger als im Vorjahr. Der Energiekonzern RWE baut einen neuen Batteriespeicher auf dem Gelände des Tagebaus Hambach. Die Anlage entsteht auf Höhe der Gemeinde Niederzier im Kreis Düren und soll Schwankungen im Stromnetz ausgleichen. Die ersten Batteriecontainer wurden bereits angeliefert. 2027 soll der Speicher dann in Betrieb gehen.
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2: Sonnig und trocken ist es heute Abend noch. Nur ein paar Wolken sind mal dabei. Und in der Nacht bleibt es meist klar. Die Tiefstwerte liegen zwischen 23 und 18 Grad. Vereinzelt geht's bis 14 Grad runter. Morgen startet's erst oft freundlich. Später kommen von Westen Schauer und Gewitter dazu. Und vorher werden es noch mal bis zu 37 Grad.
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2: Nichts los auf den Straßen. Aktuell freie Fahrt.
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3: 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Und daraus jetzt Dario G. mit Sunshine. Ich bin Susanka, euch einen schönen Abend.

0: 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You can't touch this. MC Hammer. Can't touch this.
1: Yeah, that's how we living and you know. Can't touch this. Ja, dieser Song kommt gar nicht gut an. Zumindest bei echten Rappern. Wegen You Can't Touch This wird MC Hammer in der Rap-Szene nicht mehr ganz ernst genommen. Der Vorwurf: zu viel Pop, zu wenig Talent. Alle anderen lieben das Lied. Es geht in 7 Ländern auf die 1. Erhält Gold und Platin und wird von MTV als bestes Rap-Video und bestes Tanzvideo ausgezeichnet.
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0: Wie wurden die großen Tracks der 90er teilweise konzipiert? Wie wurden sie zusammengesetzt? Welche Zufälle haben dazu geführt? Oder wo wurde auch gestohlen? Tom Wax deckt auf, er ist selbst Produzent, aber auch natürlich ein Riesen-DJ, gerade in den 90ern viel unterwegs gewesen, mittlerweile Kollege hier bei 90s, 90s. Und seit heute unter der Lupe Stardust, Music Sounds Better With You, Tom.
2: Ja, ganz richtig. Zwei Songzeilen und ein geklauter Loop. Und fertig war der House-Classic aus Frankreich aus dem Jahr 98. Music Sounds Better With You ist wirklich so simpel wie genial, finde ich. Produziert hat den Thomas Bangalter, der auch hinter Daft Punk steckt. Der hat sich echt super einfach gemacht und für den Track einen einzigen Takt genommen, den geloopt und einfach mal 3 Minuten lang durchgezogen. Vom Anfang bis zum Ende des Songs. Der Loop ist im Original aus dem Track Fate von Chaka Khan. Hört mal, vielleicht kennt ihr es schon. Klingt noch nicht ganz wie bei Music Sounds Better With You, aber man erkennt's schon. Thomas Bangalter hat sich jetzt diesen einen Takt genommen, den etwas hochgepitcht und einfach durchgehend geloopt. Dann klang das Ganze so. Dann haben sie noch einen Sänger dazu geholt, gemeinsam die Lyrics geschrieben und ganz einfach gehalten, nur 2 Songzeilen. Fertig war der Track. Hier also der Beweis, du kannst aus ganz wenig auch richtig, richtig viel machen. Für mich hat der Track bis heute so eine ganz eigene Magie, obwohl da wirklich nicht viel passiert. Aber der ist trotzdem so unglaublich zeitlos. Checkt mal die ganze Folge Decoded. Ein bisschen was gibt's natürlich dort noch zu entschlüsseln.
0: Jetzt bei 90s, 90s YouTube. Und hier ist Stardust. Music sounds better with you.
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Kravitz. 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
1: Sonnig und trocken ist es heute Abend noch. Nur ein paar Wolken sind mal dabei. Und in der Nacht bleibt es meist klar. Die Tiefstwerte liegen zwischen 23 und 18 Grad. Vereinzelt geht's bis 14 Grad runter. Morgen startet's erst oft freundlich. Später kommen von Westen Schauer und Gewitter dazu. Und vorher werden es noch mal bis zu 37 Grad.
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1: Nichts los auf den Straßen. Aktuell freie Fahrt.
2: Der Mittwochabend mit Savage Garden jetzt. To the Moon and Back nach BG. The Prince of Rap, The Color of My Dreams. 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

Gigi D'Agostino für diesen Mittwochabend und gleich geht's weiter ein bisschen ruhiger mit Soul and R&B. Unserem Special startet gleich um 8. Wenn ihr uns über DAB Plus hört, läuft das automatisch bei euch gleich im Radio. Ansonsten kriegt ihr das auch 24/7 über unsere Homepage oder App des 90s Soul and R&B Radio. Ich bin Susanka, wünsche noch einen schönen Abend und wir hören uns morgen wieder ab 15 Uhr. 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
1: Im Studio Lisa Schwarzkopf. Die Kabinettsumbildung ist jetzt offiziell. Bundespräsident Steinmeier hat 3 neue CDU-Minister ernannt. Mit Nina Wagen ist erstmals eine Frau Kanzleramtsministerin in Deutschland. Carsten Linnemann wurde zum Gesundheitsminister ernannt. Steffen Bilger übernimmt das Verkehrsministerium. Ob VW, Mercedes oder BMW. Die Autobranche in Deutschland steckt in der Krise. Der Branchenverband VDA sieht die Schuld nicht nur bei den hohen Zöllen und der billigen Konkurrenz, sondern auch bei der Politik in Berlin. Er fordert unter anderem weniger Bürokratie und günstigere Energie. Antisemitische Vorfälle haben in Deutschland in den letzten Jahren besonders stark zugenommen. Das berichtet die Internationale Taskforce gegen Antisemitismus. Demnach haben sich die Fälle seit dem Wiederaufflammen des Nahostkonflikts mehr als verdreifacht. Weltweit fiel der Anstieg etwas kleiner aus. Die UEFA denkt offenbar darüber nach, europäische Teams nicht mehr an der Fußball-WM teilnehmen zu lassen. Hintergrund sind die Pläne von FIFA-Boss Infantino, Anteile an der WM an private Investoren zu verkaufen. Fußball ist keine Handelsware, heißt es von der UEFA.
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2: Sonnig und trocken ist es heute Abend noch. Nur ein paar Wolken sind mal dabei. Und in der Nacht bleibt es meist klar. Die Tiefstwerte liegen zwischen 23 und 18 Grad. Vereinzelt geht's bis 14 Grad runter. Morgen startet's erst oft freundlich. Später kommen von Westen Schauer und Gewitter dazu. Und vorher werden es noch mal bis zu 37 Grad.
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0: waren alle schockverliebt. Alex Christensen über Wakefield.
1: Ist das nicht herrlich? Wakefield Saturday Night, Didi da da da. Was für eine einfache Nummer und was für ein Bombenbrett hat die da hingelegt. Da waren wir alle schockverliebt, als sie vor dem Spiegel sang mit ihren hochtopierten Haaren und einer Bürste in der Hand und kam dann mit diesem Song um die Ecke. Und ich glaube, Wakefield wird heute noch jede Woche gebucht und singt Saturday Night. Das ist auch ein absoluter Klassiker der 90er. 90.

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1: Sonnig und trocken ist es heute Abend noch. Nur ein paar Wolken sind mal dabei. Und in der Nacht bleibt es meist klar. Die Tiefstwerte liegen zwischen 23 und 18 Grad. Vereinzelt geht's bis 14 Grad runter. Morgen startet's erst oft freundlich, später kommen von Westen Schauer und Gewitter dazu. Und vorher werden es noch mal bis zu 37 Grad.

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1: Im Studio Lisa Schwarzkopf.
2: Die Regierung hat sich neu aufgestellt. Bundespräsident Steinmeier hat 3 neue CDU-Minister ernannt. Carsten Linnemann übernimmt als Gesundheitsminister. Seine Vorgängerin Nina Wagen wird als erste Frau Kanzleramtsministerin und Steffen Bilger ist ab sofort Verkehrsminister. Die Bundesregierung hat die umstrittenen Energiegesetze von Wirtschaftsministerin Reiche auf den Weg gebracht. Unter anderem sollen Solar- und Windkraftanlagen weniger gefördert werden. Umweltverbände werfen Reiche vor, mit den neuen Gesetzen die Energiewende auszubremsen. Zum ersten Mal seit 15 Jahren ist wieder ein Direktflug von Deutschland nach Syrien gestartet. Die Maschine der Fluggesellschaft LEAF ist von Düsseldorf nach Damaskus geflogen. 2011 war der Flugverkehr zwischen beiden Ländern wegen des Bürgerkriegs in Syrien eingestellt worden. 85.000 Fans, jede Menge Heavy Metal und dieses Mal kaum Matsch. Heute ist wieder das weltberühmte Wacken Open Air gestartet. Eröffnet wurde das Festival traditionell von der Feuerwehrkapelle des kleinen Ortes in Schleswig-Holstein. Es findet dieses Jahr zum 35. Mal statt.
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3: Klar, bis nur ein paar Wolken gibt es am späten Abend und in der ersten Nachthälfte und es bleibt trocken. Später sinken die Temperaturen auf 23 bis 18 Grad. Im Sauerland kann es vereinzelt bis 14 Grad runtergehen. Morgen wird es erst wieder freundlich. Ab dem Nachmittag ziehen von Westen Schauer und Gewitter rein, teils mit Starkregen und Hagel. Dazu Spitzenwerte bis 37 Grad und zeitweise Sturmböen.
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Around

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Ein paar Wolken gibt es am späten Abend und in der ersten Nachthälfte und es bleibt trocken. Später sinken die Temperaturen auf 23 bis 18 Grad. Im Sauerland kann es vereinzelt bis 14 Grad runtergehen. Morgen wird es erst wieder freundlich. Ab dem Nachmittag ziehen von Westen Schauer und Gewitter rein, teils mit Starkregen und Hagel. Dazu Spitzenwerte bis 37 Grad und zeitweise Sturmböen.

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1: Im Studio Anna Löwer. Die Kabinettsumbildung ist jetzt offiziell. Bundespräsident Steinmeier hat 3 neue CDU-Minister ernannt. Mit Nina Wagen ist erstmals eine Frau Kanzleramtsministerin in Deutschland. Carsten Linnemann wurde zum Gesundheitsminister ernannt. Steffen Bilger übernimmt das Verkehrsministerium. Ob VW, Mercedes oder BMW, die Autobranche in Deutschland steckt in der Krise. Der Branchenverband VDA sieht die Schuld nicht nur bei den hohen Zöllen und der billigen Konkurrenz, sondern auch bei der Politik in Berlin. Er fordert unter anderem weniger Bürokratie und günstigere Energie. Auch in Deutschland kommen die umstrittenen Pläne der FIFA für die WM nicht gut an. DFB-Präsident Bernd Neuendorf sagte dem ZDF, es sei ein fatales Zeichen, die Fußball-Weltmeisterschaft für Investoren zu öffnen. Die UEFA hatte zuvor gedroht, europäische Teams nicht mehr an der WM teilnehmen zu lassen. 11 Jahre nach dem Germanwings-Absturz verklagen 30 Angehörige der Opfer jetzt den Staat. Sie fordern Schadenersatz, weil aus ihrer Sicht nicht genug kontrolliert wurde, ob der Co-Pilot flugtauglich war. Er hatte das Flugzeug absichtlich zum Absturz gebracht. 150 Menschen starben.
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2: Klar, bis nur ein paar Wolken gibt es am späten Abend und in der ersten Nachthälfte und es bleibt trocken. Später sinken die Temperaturen auf 23 bis 18 Grad. Im Sauerland kann es vereinzelt bis 14 Grad runtergehen. Morgen wird es erst wieder freundlich. Ab dem Nachmittag ziehen von Westen Schauer und Gewitter rein, teils mit Starkregen und Hagel. Dazu Spitzenwerte bis 37 Grad und zeitweise Sturmböen.
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0: Dieser Song war so erfolgreich, dass sogar seine Kopien Nummer 1 Hits wurden. Alex Christensen über Snap. Rhythm is a Dancer.
1: Einer der größten Inspirationen, die man eigentlich als Produzent von Dancemusik haben konnte, war Snap Rhythm is a Dancer, weil das nennt man in unserer Welt so einen Game Changer, der das ganze Spiel um die Musik und über Dancemusik gewechselt hat, einfach verändert hat. Und als Rhythm is a Dancer rauskam, der hatte so einen bestimmten Basslauf. Dum, dum, dum, dum, dum, dum, dum, dum, dum. Da gab es danach dann noch diverse Songs in der gleichen Tonart mit den gleichen Harmonien, die auch diesen Basslauf hatten, die einfach drauf basierten auf Rhythm is a Dancer, weil der so großartig und so toll war. Danach kam dann irgendwie More and More, das war eigentlich auch Rhythm is a Dancer, Culture Beat, Mr. Vain. Dieser Song war wirklich bahnbrechend und für mich auch eine ganz, ganz große Inspiration.

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1: Klar, bis nur ein paar Wolken gibt es am späten Abend und in der ersten Nachthälfte und es bleibt trocken. Später sinken die Temperaturen auf 23 bis 18 Grad. Im Sauerland kann es vereinzelt bis 14 Grad runtergehen. Morgen wird es erst wieder freundlich. Ab dem Nachmittag ziehen von Westen Schauer und Gewitter rein, teils mit Starkregen und Hagel. Dazu Spitzenwerte bis 37 Grad und zeitweise Sturmböen.

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1: Im Studio Anna Löwer. Die großen Autobauer in Deutschland stecken in der Krise. Nach VW und Porsche hat nun auch BMW einen massiven Stellenabbau angekündigt. Der Branchenverband VDA sieht jetzt die Politik in der Pflicht. Berlin und Brüssel müssten jetzt schleunigst für bessere Rahmenbedingungen sorgen. Die Regierung hat sich neu aufgestellt. Bundespräsident Steinmeier hat 3 neue CDU-Minister ernannt. Carsten Linnemann übernimmt als Gesundheitsminister. Seine Vorgängerin Nina Wagen wird als erste Frau Kanzleramtsministerin. Und Steffen Bilger ist ab sofort Verkehrsminister. Mit seinen Plänen für die Fußball-WM hat FIFA-Präsident Infantino wohl ein Eigentor geschossen. Die Kritik wird immer lauter, auch in Deutschland. DFB-Präsident Bernd Neuendorf hält nichts davon, Teile der WM an private Investoren zu verkaufen. Das sei ein fatales Zeichen, sagte er dem ZDF. 24 Stunden nonstop in der Luft. Ein Airbus von Qantas ist mehr als 23.000 Kilometer von Australien nach Frankreich geflogen und hat damit einen neuen Langstreckenrekord aufgestellt. Passagiere waren noch nicht an Bord. Der Flug war ein Test für die geplante Direktverbindung Sydney-London.
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2: Klar, bis nur ein paar Wolken gibt es am späten Abend und in der ersten Nachthälfte und es bleibt trocken. Später sinken die Temperaturen auf 23 bis 18 Grad. Im Sauerland kann es vereinzelt bis 14 Grad runtergehen. Morgen wird es erst wieder freundlich. Ab dem Nachmittag ziehen von Westen Schauer und Gewitter rein, teils mit Starkregen und Hagel. Dazu Spitzenwerte bis 37 Grad und zeitweise Sturmböen.
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0: 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Jein, fettes Brot.
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2: Das Label will zuerst eine ganz andere Single aus dem Album von Fettes Brot veröffentlichen. Doch die Jungs setzen sich durch. Der Song über Gewissenskonflikte trifft den Nerv einer ganzen Generation. So nach dem Motto, soll ich's wirklich machen oder lass ich's lieber sein? Die Antwort ist klar, jein.
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1: Klar, bis nur ein paar Wolken gibt es am späten Abend und in der ersten Nachthälfte und es bleibt trocken. Später sinken die Temperaturen auf 23 bis 18 Grad. Im Sauerland kann es vereinzelt bis 14 Grad runtergehen. Morgen wird es erst wieder freundlich. Ab dem Nachmittag ziehen von Westen Schauer und Gewitter rein, teils mit Starkregen und Hagel. Dazu Spitzenwerte bis 37 Grad und zeitweise Sturmböen.

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1: Im Studio Anna Löwer. Ob VW, Mercedes oder BMW, die Autobranche in Deutschland steckt in der Krise. Der Branchenverband VDA sieht die Schuld nicht nur bei den hohen Zöllen und der billigen Konkurrenz, sondern auch bei der Politik in Berlin. Er fordert unter anderem weniger Bürokratie und günstigere Energie. Die Kabinettsumbildung ist jetzt offiziell. Bundespräsident Steinmeier hat 3 neue CDU-Minister ernannt. Mit Nina Wagen ist erstmals eine Frau Kanzleramtsministerin in Deutschland. Carsten Linnemann wurde zum Gesundheitsminister ernannt. Steffen Bilger übernimmt das Verkehrsministerium. Auch in Deutschland kommen die umstrittenen Pläne der FIFA für die WM nicht gut an. DFB-Präsident Bernd Neuendorf sagte dem ZDF, es sei ein fatales Zeichen, die Fußball-Weltmeisterschaft für Investoren zu öffnen. Die UEFA hatte zuvor gedroht, europäische Teams nicht mehr an der WM teilnehmen zu lassen. In den Waldbrandgebieten im Süden Europas schauen Einsatzkräfte und Bewohner mit Sorgen auf die nächste Hitzewelle. Auch vielen Touristen machen die Brände natürlich einen Strich durch die Rechnung. Wer seinen Flug nicht antreten will, obwohl er weiter angeboten wird, bleibt meist auf den Kosten sitzen.
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2: Klar, bis nur ein paar Wolken gibt es am späten Abend und in der ersten Nachthälfte und es bleibt trocken. Später sinken die Temperaturen auf 23 bis 18 Grad. Im Sauerland kann es vereinzelt bis 14 Grad runtergehen. Morgen wird es erst wieder freundlich. Ab dem Nachmittag ziehen von Westen Schauer und Gewitter rein, teils mit Starkregen und Hagel. Dazu Spitzenwerte bis 37 Grad und zeitweise Sturmböen.
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1: King startet als Hotelsängerin in Jamaika. Doch 1995 ändert sich alles. In nur 10 Minuten schreibt sie Shy Guy einen Song über Frauen, die keine Machos wollen. Der Mix aus Reggae, R&B und Pop wird zum Welthit und landet sogar auf dem Soundtrack von Bad Boys. Für Diana King ein Riesenschock. Ich wollte nie ein Star sein und plötzlich kannte mich die ganze Welt. 90s.

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1: Wolkig ist es gerade und am Rhein kann es Richtung Morgen noch vereinzelt letzte Schauer geben. Sonst bleibt es meist trocken. Die Temperaturen liegen aktuell bei 18 bis 14 Grad. Tagsüber erst noch ganz ordentlich mit ein paar Wolken, aber ab dem Nachmittag wird es deutlich unruhiger mit vielen Wolken, Schauern und kräftigen Gewittern, dazu Sturmböen. Heiß wird es nochmal mit 32 bis 37 Grad.

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1: Im Studio Anna Löwer. Die großen Autobauer in Deutschland stecken in der Krise. Nach VW und Porsche hat nun auch BMW einen massiven Stellenabbau angekündigt. Der Branchenverband VDA sieht jetzt die Politik in der Pflicht. Berlin und Brüssel müssten jetzt schleunigst für bessere Rahmenbedingungen sorgen. Die Regierung hat sich neu aufgestellt. Bundespräsident Steinmeier hat 3 neue CDU-Minister ernannt. Carsten Linnemann übernimmt als Gesundheitsminister. Seine Vorgängerin Nina Wagen wird als erste Frau Kanzleramtsministerin und Steffen Bilger ist ab sofort Verkehrsminister. Mit seinen Plänen für die Fußball-WM hat FIFA-Präsident Infantino wohl ein Eigentor geschossen. Die Kritik wird immer lauter, auch in Deutschland. DFB-Präsident Bernd Neuendorf hält nichts davon, Teile der WM an private Investoren zu verkaufen. Das sei ein fatales Zeichen, sagte er dem ZDF. 24 Stunden nonstop in der Luft. Ein Airbus von Qantas ist mehr als 23.000 Kilometer von Australien nach Frankreich geflogen und hat damit einen neuen Langstreckenrekord aufgestellt. Passagiere waren noch nicht an Bord. Der Flug war ein Test für die geplante Direktverbindung Sydney-London.
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2: Wolkig ist es gerade und am Rhein kann es Richtung Morgen noch vereinzelt letzte Schauer geben. Sonst bleibt es meist trocken. Die Temperaturen liegen aktuell bei 18 bis 14 Grad. Tagsüber erst noch ganz ordentlich mit ein paar Wolken, aber ab dem Nachmittag wird es deutlich unruhiger mit vielen Wolken, Schauern und kräftigen Gewittern, dazu Sturmböen. Heiß wird es nochmal mit 32 bis 37 Grad.
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0: diesem Hit hält es keinen auf den Stühlen. Silbermond-Frontfrau Stefanie Kloß über Dr. Alban. Sing Halleluja.
1: Also wenn das irgendwie gekommen ist, wenn wir irgendeinem Club waren, wo danach noch Disse war, also Disco ist das übersetzt, da war ich am Start. Da konntest du mich erstmal nicht wieder runterkriegen. Es ist aber auch so ein Lied, was so unglaublich mitreißt. Also erstmal, wenn man in den 90ern geboren ist, dann hast du sowieso keine Chance. Du musst dann einfach die Spice Girls, Backstreet Boys und natürlich auch Dr. Alban gut finden. Oder zumindest war es bei mir so. Also Sing Halleluja, wenn ihr mich dann in dem Moment irgendwann mal auf einer Tanzfläche seht und ich sitze, dann muss es mir schon schlecht gehen. 90s.

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1: Wolkig ist es gerade und am Rhein kann es Richtung Morgen noch vereinzelt letzte Schauer geben. Sonst bleibt es meist trocken. Die Temperaturen liegen aktuell bei 18 bis 14 Grad. Tagsüber erst noch ganz ordentlich mit ein paar Wolken, aber ab dem Nachmittag wird es deutlich unruhiger mit vielen Wolken, Schauern und kräftigen Gewittern, dazu Sturmböen. Heiß wird es nochmal mit 32 bis 37 Grad.

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1: Im Studio Anna Löwer. Ob VW, Mercedes oder BMW, die Autobranche in Deutschland steckt in der Krise. Der Branchenverband VDA sieht die Schuld nicht nur bei den hohen Zöllen und der billigen Konkurrenz, sondern auch bei der Politik in Berlin. Er fordert unter anderem weniger Bürokratie und günstigere Energie. Die Kabinettsumbildung ist jetzt offiziell. Bundespräsident Steinmeier hat 3 neue CDU-Minister ernannt. Mit Nina Wagen ist erstmals eine Frau Kanzleramtsministerin in Deutschland. Carsten Linnemann wurde zum Gesundheitsminister ernannt. Steffen Bilger übernimmt das Verkehrsministerium. Auch in Deutschland kommen die umstrittenen Pläne der FIFA für die WM nicht gut an. DFB-Präsident Bernd Neuendorf sagte dem ZDF, es sei ein fatales Zeichen, die Fußball-Weltmeisterschaft für Investoren zu öffnen. Die UEFA hatte zuvor gedroht, europäische Teams nicht mehr an der WM teilnehmen zu lassen. 11 Jahre nach dem Germanwings-Absturz verklagen 30 Angehörige der Opfer jetzt den Staat. Sie fordern Schadenersatz, weil aus ihrer Sicht nicht genug kontrolliert wurde, ob der Co-Pilot flugtauglich war. Er hatte das Flugzeug absichtlich zum Absturz gebracht. 150 Menschen starben.
0: Das ist das Wichtigste für den Moment. 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
2: Wolkig ist es gerade und am Rhein kann es Richtung Morgen noch vereinzelt letzte Schauer geben, sonst bleibt es meist trocken. Die Temperaturen liegen aktuell bei 18 bis 14 Grad. Tagsüber erst noch ganz ordentlich mit ein paar Wolken, aber ab dem Nachmittag wird es deutlich unruhiger mit vielen Wolken, Schauern und kräftigen Gewittern, dazu Sturmböen. Heiß wird es nochmal mit 32 bis 37 Grad.
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